0: ausschließlich für persönliche oder familiäre Zwecke nutzt. Genau darüber wird jetzt aber gestritten. In einem Fall hatte eine Tochter heimlich ihre Mutter gefilmt und die Aufnahmen weitergegeben. In einem anderen leitete eine Frau private WhatsApp-Nachrichten einer früheren Freundin an deren Arbeitgeber weiter. Möglicherweise fällt aber noch keine endgültige Entscheidung. Der Bundesgerichtshof könnte den Europäischen Gerichtshof fragen, wo die Grenze der sogenannten Haushaltsausnahme liegt. Thomas Bleskin, Nachrichtenredaktion.
1: In den USA hat nach dem Senat auch das Repräsentantenhaus für ein Sanktionsgesetz gestimmt, um Russland wegen des Ukraine-Kriegs stärker unter Druck zu setzen. Neben direkten Strafmaßnahmen gegen russische Politiker und Firmen soll das Gesetz die russischen Öl- und Gasexporte stärker eindämmen, mit denen Russland seinen Angriffskrieg gegen die Ukraine finanziert.

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1: Papst Johannes der 23. Die 10 Gebote der Gelassenheit. Das 6. Gebot. Handeln. Nur für heute werde ich eine gute Tat vollbringen. Und ich werde es niemandem erzählen.
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5: Ich bin Diana Kramer. Nach dem US-Senat hat auch das Repräsentantenhaus in Washington für ein Sanktionspaket gestimmt, um Russland wegen des Ukraine-Kriegs stärker unter Druck zu setzen. Das Gesetz soll auch die russischen Öl- und Gasexporte stärker eindämmen, mit denen Russland seinen Angriffskrieg gegen die Ukraine finanziert.
6: Präsident Trump muss nur noch unterschreiben und dass er das tun will, hat er schon angekündigt. Mit dem Gesetz kann er die 5 größten Käufer von russischem Öl und Gas mit Sanktionen belegen und auch jene Länder bestrafen, die Russland dabei helfen, Energiesanktionen zu umgehen. Vor allem China und Indien beziehen viel russisches Erdöl und diese Maßnahme könnte nun die Handelsbeziehungen weiter strapazieren. Tina Eck, USA.
5: Während die Bundesregierung darüber berät, wie Autofahrer hierzulande entlastet werden können, steigen die Preise an den Tankstellen jeden Tag weiter. Welche Lösung es am Ende sein wird, ist weiter unklar. Unionsfraktionschef Thorsten Frey hält eine Entscheidung der Koalition bis zum 1. Oktober für erreichbar. Das sagte er in der ARD-Sendung Maischberger. Als Option nannte Frey erneut eine Senkung der Energiesteuer oder die Senkung der Mehrwertsteuer auf Benzin und Diesel von 19% auf 7%. 4 Tage vor der mit Spannung erwarteten Landtagswahl in Mecklenburg-Vorpommern haben sich SPD-Ministerpräsidentin Manuela Schwesig und ihr Herausforderer von der AfD, Live-Erik Holm, am Abend im NDR-Fernsehen ein Rededuell geliefert. Vor allem Schwesig, die zuletzt mit ihrer SPD aufgeholt hatte, war im Angriffsmodus.
7: Der Ton war schnell gesetzt. Schon beim ersten Thema Bildung warf Herausforderer Holm der Ministerpräsidentin Versagen vor. Schwesig klagte beim Thema Migration über Hass und Hetze der AfD. Holm machte ein Versagen der Politik für das ausländerfeindliche Klima verantwortlich. Auffällig war, oft redeten die Kandidaten aneinander vorbei und immer wieder beschuldigten sie sich gegenseitig der Lüge. Aus Schwerin, André Ballin.
5: Zum Fußball. Jürgen Klopp benennt heute seinen ersten Kader als Bundestrainer für die anstehenden Länderspiele der Nationalmannschaft. Als Torhüter Nummer 1 steht Marc-André Ter Stegen vor einer Rückkehr in die DFB-Auswahl. Keinen Platz im Aufgebot soll Dennis Undaf vom VfB Stuttgart haben, der bei der WM noch 3 Tore erzielt hatte. Am 24. September startet die Nationalmannschaft gegen die Niederlande in die neue Länderspielsaison.

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5: Ich bin Diana Kramer. Die EU-Kommission will den Zugang zu sozialen Netzwerken für Kinder unter 13 Jahren in Deutschland und in anderen Mitgliedsländern beschränken. Das hatte EU-Kommissionspräsidentin Ursula von der Leyen gestern im EU-Parlament in Straßburg angekündigt. Heute will sie dazu Details bekannt geben.
6: Keine Social-Media-Konten unter 13 Jahren, danach auch erstmal nur Mini-Konten unter elterlicher Aufsicht mit Einschränkungen und generell weniger Funktionen, die Kinder und Jugendliche süchtig nach Social Media machen können. Diese Vorstöße der EU gelten aber nicht sofort. EU-Parlament und Mitgliedsländer müssen sich erst damit befassen und sich einigen. Das kann Monate oder sogar Jahre dauern. Grundsätzlich kann Deutschland auch eigene Regeln erlassen, auch früher. Bildungsministerin Karin Prien hat Vorschläge für Oktober angekündigt. Die großen Plattformen zu Maßnahmen verpflichten, kann aber nur die EU-Kommission. Onni Thorau, Berlin.
5: Mit Blick auf die angekündigten Entlastungen angesichts der hohen Spritpreise hält Unionsfraktionschef Thorsten Frey schnelle Entscheidungen der Koalition für erreichbar. Aus seiner Sicht könnte das schon zum 1. Oktober gelingen, sagte Frey am Abend in der ARD-Sendung Maischberger. Das sei ambitioniert, aber es habe in der Vergangenheit auch schon geklappt, sagte Frey mit Blick auf den Tankrabatt im Frühjahr. Als mögliche Option nannte er eine erneute Senkung der Energiesteuer oder eine Senkung der Mehrwertsteuer auf Kraftstoffe von 19% auf 7%. US-Präsident Donald Trump reagiert mit einer Drohung auf den Vorstoß von EU-Kommissionspräsidentin Ursula von der Leyen, Kanada zum ersten assoziierten Mitglied der Europäischen Union zu machen. Er halte das für lächerlich, sagte Trump vor Reportern.
7: Trump droht mit hohen Zöllen oder sogar einem Handelsstopp in Europa für den Fall, dass er eine assoziierte EU-Mitgliedschaft Kanadas als feindlichen Akt empfinden sollte, also wenn die EU das aus böser Absicht mache. Aber falls die Absicht gut sei, könnte alles in Ordnung sein, sagte Trump. Von der Leyen hatte vorgeschlagen, Kanada zum ersten assoziierten Mitglied der EU zu machen, ohne aber konkrete Details zu nennen. Tina Eck, USA.
5: Zum Fußball. Bayer Leverkusen ist mit einem Heimsieg in die Europa League gestartet. Die Werkself setzte sich zum Auftakt mit 2:0 gegen den slowenischen Fußballmeister NK Celje durch.

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1: 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Die größten Worte der Menschheitsgeschichte. Du sollst den Feiertag heiligen, heißt es im dritten Gebot in der Bibel. Auch das Grundgesetz findet dazu ganz klare Worte. In Artikel 140 steht:
2: Der Sonntag und die staatlich anerkannten Feiertage bleiben als Tage der Arbeitsruhe und der seelischen Erhebung gesetzlich geschützt.
3: Mein Name ist Michael. 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
5: Ich bin Diana Kramer. Während die Bundesregierung darüber berät, wie Autofahrer hierzulande entlastet werden können, steigen die Preise an den Tankstellen jeden Tag weiter. Welche Lösung es am Ende sein wird, ist weiter unklar. Unionsfraktionschef Thorsten Frey hält es für möglich, dass bis zum kommenden Monat aber eine Entscheidung der Koalition gelingen kann. Das sagte Frey in der ARD-Sendung Maischberger.
6: Ich glaube, wenn man sich anschaut, wie war es im Frühjahr, wir haben das innerhalb weniger Tage hinbekommen. Ich glaube, wenn man das jetzt zügig macht, kann das zum 1. Oktober gelingen. Und das ist sehr ambitioniert, das muss man sagen, aber das hat in der Vergangenheit schon geklappt. Und wenn wir eng zusammenarbeiten, auch im Parlament, dann ist es eine Chance.
5: Als Optionen nannte Unionsfraktionschef Frey erneut eine Senkung der Energiesteuer oder die Senkung der Mehrwertsteuer auf Benzin und Diesel von 19% auf 7%. Wie alt sollte man sein für TikTok, Instagram oder ChatGPT? Die EU-Kommission will den Zugang zu sozialen Netzwerken für Kinder unter 13 Jahren in Deutschland und anderen Mitgliedsländern beschränken. Heute will Kommissionspräsidentin von der Leyen Details vorstellen.
7: Eine zentrale Frage zu den Kommissionsplänen lautet, wie soll das funktionieren? Ein Account für 13- bis 15-Jährige mit Erlaubnis der Eltern für maximal eine Stunde täglich und für die 15- bis 18-Jährigen dann ein Account mit einer Sperre für Erwachseneninhalte? Bedeutet das also eine Ausweispflicht für alle Social-Media-Nutzer? Nicht nur deswegen wird es noch lange dauern, bis es eine Einigung gibt, auch weil verschiedene Länder andere Alterslimits wollen und manche sich bei diesem Thema nicht aus Brüssel Vorschriften gefallen lassen wollen. Aus Brüssel, Dieter Ebeling.
5: US-Präsident Donald Trump reagiert mit einer Drohung auf den EU-Vorstoß, Kanada zum ersten assoziierten Mitglied der Europäischen Union zu machen. Er halte das für lächerlich, sagte Trump vor Reportern und warnte, falls er es als feindseligen Akt empfinden sollte, würde er hohe Zölle verhängen oder den Handel mit Europa in vielen Bereichen einstellen. Die USA und Kanada befinden sich aktuell in einem festgefahrenen Handelsstreit, der zuletzt wieder eskaliert war. Und zum Fußball. Bayer Leverkusen ist mit einem Heimsieg in die Europa League gestartet. Die Werkself setzte sich mit 2:0 gegen den slowenischen Meister NK Celje durch.
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9: Schönen guten Morgen, hineingetanzt in den Donnerstag. Zu 80er-Jahre-Musik. Von Rick Astley, Together Forever und das am frühen Donnerstagmorgen. Also, vielleicht erstmal Augen aufmachen, langsam aufstehen und dann so langsam mitwippen im Badezimmer. Schönen guten Morgen, kommen Sie gut rein in diesen Donnerstag.

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Großartiger Kultsong aus den 80ern, Tainted Love von Soft Cell hier auf ihrem Radio Paradiso. Die besten Hits zum Wohlfühlen und Entspannen, jetzt musikalisch in den Morgen geküsst von Dermot Kennedy.

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1: Gott lasse Verzagte hoffen. Er lasse Müde aufstehen. Er möge Mut machen, wo Angst ist. Ich wünsche Ihnen einen gesegneten Morgen.
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7: Hallo, guten Morgen. Am Donnerstag kommen Sie gut rein in diesen Tag. Musikalisch begleitet gleich mit einem tollen 80er von den Eurythmics, Sweet Dreams. Und das hier aus den 90ern. Phil Collins und aus Tarzan, die Musical You'll Be In My Heart.
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Großartiger Hit aus den 80ern, aus dem Jahr 83, die Eurythmics mit Sweet Dreams hier auf ihrem Radio Paradiso. Die besten Hits zum Wohlfühlen und Entspannen. Da wird Ihnen gleich ein Bett aus Rosen bereitet, zumindest musikalisch, von und mit Bon Jovi. Das hier zum Wachwerden Lola Young, frische aktuelle Musik, hier ist Messi.

So schön, traumhaft schöne Musik und tolle Bilder, die da gemalt werden hier auf Ihrem Radio Paradiso. Schönen guten Morgen, kommen Sie gut rein in diesen Donnerstag. Visage sind jetzt dran mit dem Sound der 80er Jahre. Das ist Fade to Grey.

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5: Ich bin Diana Kramer. Die EU-Kommission will den Zugang zu sozialen Netzwerken für Kinder unter 13 Jahren in Deutschland und in anderen Mitgliedsländern beschränken. Das hatte EU-Kommissionspräsidentin Ursula von der Leyen gestern im EU-Parlament in Straßburg angekündigt. Heute will sie dazu Details bekannt geben.
6: Keine Social-Media-Konten unter 13 Jahren, danach auch erstmal nur Mini-Konten unter elterlicher Aufsicht mit Einschränkungen und generell weniger Funktionen, die Kinder und Jugendliche süchtig nach Social Media machen können. Diese Vorstöße der EU gelten aber nicht sofort. EU-Parlament und Mitgliedsländer müssen sich erst damit befassen und sich einigen. Das kann Monate oder sogar Jahre dauern. Grundsätzlich kann Deutschland auch eigene Regeln erlassen, auch früher. Bildungsministerin Karin Prien hat Vorschläge für Oktober angekündigt. Die großen Plattformen zu Maßnahmen verpflichten kann aber nur die EU-Kommission. Onni Thorau, Berlin.
5: Mit Blick auf die angekündigten Entlastungen angesichts der hohen Spritpreise hält Unionsfraktionschef Thorsten Frey schnelle Entscheidungen der Koalition für erreichbar. Aus seiner Sicht könnte das schon zum 1. Oktober gelingen, sagte Frey am Abend in der ARD-Sendung Maischberger. Das sei ambitioniert, aber es habe in der Vergangenheit auch schon geklappt, sagte Frey mit Blick auf den Tankrabatt im Frühjahr. Als mögliche Option nannte er eine erneute Senkung der Energiesteuer oder eine Senkung der Mehrwertsteuer auf Kraftstoffe von 19% auf 7%. US-Präsident Donald Trump reagiert mit einer Drohung auf den Vorstoß von EU-Kommissionspräsidentin Ursula von der Leyen, Kanada zum ersten assoziierten Mitglied der Europäischen Union zu machen. Er halte das für lächerlich, sagte Trump vor Reportern.
7: Trump droht mit hohen Zöllen oder sogar einem Handelsstopp in Europa für den Fall, dass er eine assoziierte EU-Mitgliedschaft Kanadas als feindlichen Akt empfinden sollte, also wenn die EU das aus böser Absicht mache. Aber falls die Absicht gut sei, könnte alles in Ordnung sein, sagte Trump. Von der Leyen hatte vorgeschlagen, Kanada zum ersten assoziierten Mitglied der EU zu machen, ohne aber konkrete Details zu nennen. Tina Eck, USA.
5: Zum Fußball. Bayer Leverkusen ist mit einem Heimsieg in die Europa League gestartet. Die Werkself setzte sich zum Auftakt mit 2:0 gegen den slowenischen Fußballmeister NK Celje durch.
8: Tagsüber bleibt es heute trocken, meist zumindest. Und dann am Abend allerdings, da kommen Regenschauer runter. Die ziehen sich so ein bisschen auch in die Nacht. Aber morgen am Freitag soll es dann trocken bleiben und auch immer mal wieder auflockern. 17 Grad die Maximaltemperatur. Und am Samstag 18 Grad der Tagesspitzenwert. Und in der zweiten Tageshälfte und am Abend, da kommen zumindest ein paar Regenschauer runter.
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8: Hallo und guten Morgen am Donnerstag. Angenehmen Start hinein in diesen Tag. Gleich musikalisch begleitet von Kool & The Gang, Cherish, so ein bisschen Strandparty-Stimmung.
10: Laura Nonche.
8: Und das ist Nick mit Laura Nonche.
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Na, kommt noch mal so ein bisschen eine Strandparty-Stimmung auf, ne? Mit Cool and the Gang und Cherish. Zumindest im Video wird da eine Strandparty gefeiert. Schönen guten Morgen. Und zu ihr können Sie und mit ihr können Sie live feiern am 27. September. Da kommt sie nämlich live nach Berlin. Hier auf ihrem Radio Paradiso ist sie jetzt schon zu hören zum Wachwerden für Sie am Donnerstagmorgen. Hier ist Holly Humberstone, To Love Somebody.

Schönen guten Morgen, angenehmen Start hinein in den Tag wünsche ich Ihnen mit uns, mit Ihrem Radio Paradiso für den Norden. Und jetzt nochmal ganz große Ohren bekommen.

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Oder wie der Mandalorian sagen würde, das ist der Weg. Amy MacDonald. Am Donnerstagmorgen. Schönen guten Morgen, kommen Sie gut rein in diesen Tag. Gleich mit einer Band, die schon in den 80ern für Furore gesorgt hat. Mit einem Titel aber aus den 90ern. Duran Duran mit Ordinary World. Der Song hier, der ist aus den 80ern. Die Fiction Factory. Feels Like Heaven. Hello.

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0: 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Die größten Worte der Menschheitsgeschichte. SED-Politbüro-Mitglied Günter Schabowski verliest am Abend des 9. November 1989 versehentlich einen Entwurf zum neuen DDR-Reisegesetz.
1: Haben wir uns dazu entschlossen, heute eine Regelung zu treffen, die es jedem Bürger der DDR möglich macht, über Grenzübergangspunkte der DDR auszureisen. Das tritt nach meiner Kenntnis, ist das sofort, unverzüglich.
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7: Mit Jörg Trotzki. Die Müritz ist ab heute zum zweiten Mal Austragungsort der Segel-Europameisterschaft. Dabei treten Segelboote der sogenannten Shark 24-Klasse gegeneinander an. Insgesamt haben sich 24 Teams aus vier Nationen angemeldet. Die Segel-EM in Röbel geht bis Sonntag. Die Bahnstrecke Hamburg-Hannover soll neu gebaut werden. Darauf haben sich die Verkehrspolitiker von Union und SPD geeinigt. Begründet wird der Neubau zusätzlich zur bestehenden Strecke damit, dass so zusätzliche Kapazitäten für den Seehafen-Hinterlandverkehr geschaffen werden. Nächste Woche soll der Bundestag entscheiden. Auf dem Hamburger Großmarkt ist die Apfelsaison gestartet worden. Die Obstbauern sagen, es war eine gute Ernte. Wirtschaftssenatorin Melanie Leonhardt sagte, das Wetter sei schwierig gewesen. Sie freue sich aber auf eine breite Palette schöner Apfelsorten.
8: Mit 18 Grad.

Ein schöner, ein sanfter Radio-Paradieso-Herzchen-Song von Billie Eilish, Birds of a Feather. Vielen Dank für Ihre Herzen, die schon eingegangen sind und in den nächsten Minuten noch eingehen werden. 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Sanften Start jetzt in den Donnerstag mit Elton John.

Schönen guten Morgen hier bei uns bei Ihrem Radio Paradiso. Die besten Hits mit der meisten Abwechslung für die richtige musikalische Einstimmung für den Start in den Tag und die wichtigsten Informationen.

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Angenehmen Start jetzt hinein in den Donnerstag.

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7: Ich bin Tine Klimach. Während die Bundesregierung darüber berät, wie Autofahrer hierzulande entlastet werden können, steigen die Preise an der Tankstelle jeden Tag weiter. Ob es eine Lösung gibt, die schon ab Oktober greift und welche das sein wird, ist unklar.
8: Möglich ist zum Beispiel, dass die Mehrwertsteuer auf Benzin und Diesel von 19% auf 7% gesenkt wird oder, wie schon beim Tankrabatt im Frühjahr, die Energiesteuer gesenkt wird. Die Entscheidung dafür war seinerzeit schnell gefallen, sagt Unionsfraktionschef Thorsten Frey. Deshalb könnte es auch dieses Mal zügig gehen. Auch wenn es ambitioniert sei, es könnte zum 1. Oktober gelingen, sagte Frey in der ARD-Sendung Maischberger. Aber neben einer kurzfristigen Lösung müsste es auch dauerhafte Antworten geben. Denn die Lage im Nahen Osten werde sich kurzfristig nicht entspannen. So frei. Diana Kramer, Nachrichtenredaktion.
7: Soziale Netzwerke sollen für Kinder unter 13 Jahren in der EU künftig nach dem Willen von Kommissionspräsidentin von der Leyen tabu sein. Am Tag nach ihrer Ankündigung will sie heute an Straßburg den Vorschlag der EU-Kommission vorstellen. Anschließend müssen sich das EU-Parlament und die Mitgliedsländer mit dem Vorschlag befassen. US-Präsident Trump reagiert mit einer Drohung auf den Vorstoß der EU-Kommissionspräsidentin von der Leyen, Kanada zum ersten assoziierten Mitglied der Europäischen Union zu machen. Er halte das für lächerlich, sagte Trump zu Reportern.
9: Trump droht mit hohen Zöllen oder sogar einem Handelsstopp in Europa für den Fall, dass er eine assoziierte EU-Mitgliedschaft Kanadas als feindlichen Akt empfinden sollte, also wenn die EU das aus böser Absicht mache. Aber falls die Absicht gut sei, könnte alles in Ordnung sein, sagte Trump. Offenbar hatte er sich mit der Materie noch nicht näher befasst, als die Reporterfrage kam. Von der Leyen hatte vorgeschlagen, Kanada zum ersten assoziierten Mitglied der EU zu machen, ohne aber konkret Details zu nennen. Aus den USA, Tina Eck.
7: Zum Sport. Bayer Leverkusen ist mit einem Heimsieg in die Europa League gestartet. Die Werkself setzte sich mit 2:0 gegen den slowenischen Meister Celje durch. Und heute Abend startet die TSG Hoffenheim beim griechischen Vertreter Ofi Kreta in die Europa League-Saison.
10: Viele, viele Wolken sind heute unterwegs. Trotzdem halten sich Regenschauer erstmal zurück. Zum Start in den Tag gibt es hier und da sogar auch ein paar Auflockerungen. Aber in der Nacht und am Abend, am späten Abend, da kommen Regenschauer runter. Morgen soll es dann trocken bleiben mit hier und da auch einigen Sonnenlücken. 17 Grad die Maximaltemperatur. Am Samstag wieder 18 Grad. Am Samstag vor allem in der zweiten Tageshälfte immer mal wieder nass.
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10: Hallo, guten Morgen. Kommen Sie gut rein in diesen Tag. Musikalisch schwungvoll begleitet jetzt aus den 80ern von Alpha Fox und Dancing with Tears in My Eyes.

0: Schlechte Eigenschaften, Bad Habits werden hier besungen von Ed Sheeran auf ihrem Radio Paradiso am Donnerstagmorgen. Und er soll ganz viele gute Eigenschaften mitbringen als neuer Bundestrainer. Die Ära Jürgen Klopp, die geht so richtig los. In genau einer Woche feiert Klopp seine Premiere als Bundestrainer beim Spiel gegen die Niederlande. Und heute um 10 Uhr stellt er den Kader für seine ersten 4 Partien vor. Thomas Bremser aus der Radio Paradiso Redaktion. Wie sieht denn das Gesicht der neuen deutschen Nationalmannschaft aus nach dem WM-Debakel?
1: Auf jeden Fall jünger. Vom WM-Kader haben die ja schon etwas älteren Manuel Neuer und Antonio Rüdiger ihren Rücktritt erklärt. Klopp ist bekannt dafür, jungen Spielern eine Chance zu geben und sie zu entwickeln. Darum werden auch einige jetzt dabei sein, die vorher niemand auf dem Zettel hatte. Ganz generell sagt Klopp:
2: Spielen wird, wer sehr gut ist, Riesenbock hat und in dem Moment, wo das Trikot anzieht, noch ein bisschen besser wird, so ins Fliegen kommt.
1: Euphorie verbreiten, das ist ja eines der Ziele von Klopp und das geht immer gut mit frischem Wind.
0: Aber gibt es schon konkrete Namen, zu denen sich Klopp geäußert hat?
1: Er selbst hat sich noch nicht in die Karten schauen lassen. Dafür haben Medien schon viele Namen genannt. Die wohl größte Überraschung: Felix Keidel vom Aufsteiger Elversberg. Nach nur 3 Bundesligaspielen will Klopp ihn dabei haben. So wie auch den Kölner Elmaler. Nicht dabei sein sollen Fanliebling Dennis Undav, der umstrittene Leroy Sané und Torwart Oliver Baumann. Dafür soll Marc-André Ter Stegen Klopps Nummer 1 werden im Tor. Wie gesagt, alles laut Medienberichten.
0: Heute verkündet der Neue also seinen Kader. Wie geht es dann weiter?
1: Am Montag trifft Klopp erstmals seine Spieler in Herzogenaurach. Da bereitet sich das Team vor auf die ersten 4 Nations League-Spiele. Am Donnerstag in Amsterdam gegen die Niederlande, dann 2-mal gegen Griechenland und gegen Serbien. Klopp will bei seiner Premiere möglichst viele kennenlernen. Darum wird er wohl an die 30 Spieler nominieren. Mehr als der Verband pro Spiel erlaubt. Deshalb müssen einige vereinzelt von der Tribüne aus zuschauen. Heißt auch, wir werden in den 4 Spielen wohl auch immer wieder andere Aufstellungen sehen.
0: Das wird auf jeden Fall interessant. Danke dir, Thomas, für diesen Ausblick heute 10 Uhr. Ne? Da stellt Kloppo seine neue Elf, die Elf der deutschen Nationalmannschaft, vor.

So geht es für Sie hinein in den Tag mit uns. Ganz gelassen und entspannt mit Ihrem Radio Paradiso. Die besten Hits mit der meisten Abwechslung für den Norden. Mein Name ist Thorsten Wittke und jetzt einmal mehr aufgepasst.

Kracher 80er von Richard Marx, Angel Lia hier auf ihrem Radio Paradiso. Und ein Kracherkonzert, eigentlich gleich zwei Kracherkonzerte, wird es geben von Harry Styles. Der kommt im nächsten Jahr nach Berlin in die Hauptstadt und wird dort auf dem Tempelhofer Feld zwei Konzerte geben. Seit gestern kann auch jeder seine Tickets dafür buchen. Die Stehplätze, die Innenraumplätze, die sind wohl schon weg, zumindest nach dem Kontingent, was bisher freigegeben ist. Aber auf den Sitzplätzen, es muss da extra eine Arena, eine Tribüne gebaut werden auf den Sitzplätzen. Da gibt es noch einige Tickets, aber Preise von über 200 Euro werden dafür ganz regulär aufgerufen. Harry Styles, nächstes Jahr kommt er nach Deutschland, nach Berlin am 2. und 3. Juli. Jetzt kommt er zum Wachwerden für Sie aus dem Radio. With As It Was, hier auf Ihrem Radio Paradiso. Die besten Hits

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0: Gedanken zum Auftanken. Die größten Worte der Menschheitsgeschichte. Am 20. Juli 1944 verübt Klaus Schenk, Graf von Stauffenberg, das misslungene Attentat auf Adolf Hitler. Wenige Stunden später werden er und 5 weitere Mitglieder des aktiven Widerstandes verhaftet und hingerichtet. Diese Worte können als sein Vermächtnis gelten.
1: Es ist Zeit, dass jetzt etwas getan wird. Derjenige allerdings, der etwas zu tun wagt, muss sich bewusst sein, dass er wohl als Verräter in die deutsche Geschichte eingehen wird. Unterlässt er jedoch die Tat, dann wäre er ein Verräter vor seinem eigenen Gewissen.
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4: 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Die Müritz ist ab heute zum zweiten Mal Austragungsort der Segel-Europameisterschaft. Dabei treten Segelboote der sogenannten Shark 24-Klasse gegeneinander an. Insgesamt haben sich 24 Teams aus vier Nationen angemeldet. Die Segel-EM in Röbel geht bis Sonntag. Die Bahnstrecke Hamburg-Hannover soll neu gebaut werden. Darauf haben sich die Verkehrspolitiker von Union und SPD geeinigt. Begründet wird der Neubau zusätzlich zur bestehenden Strecke damit, dass so zusätzliche Kapazitäten für den Seehafen-Hinterlandverkehr geschaffen werden. Nächste Woche soll der Bundestag entscheiden. Auf dem Hamburger Großmarkt ist die Apfelsaison gestartet worden. Die Obstbauern sagen, es war eine gute Ernte. Wirtschaftssenatorin Melanie Leonhardt sagte, das Wetter sei schwierig gewesen. Sie freue sich aber auf eine breite Palette schöner Apfelsorten.
5: Tagsüber bleibt es heute trocken, meist zumindest. Und dann am Abend allerdings, da kommen Regenschauer runter. Die ziehen sich so ein bisschen auch in die Nacht. Aber morgen am Freitag soll es dann trocken bleiben und auch immer mal wieder auflockern. 17 Grad die Maximaltemperatur. Und am Samstag 18 Grad der Tagesspitzenwert. Und in der zweiten Tageshälfte und am Abend, da kommen zumindest ein paar Regenschauer runter.
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5: Guten Morgen, es ist Donnerstag. Machen Sie einen schönen Tag daraus.

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1: Jetzt haben wir schon so viel investiert. Seit gut einer Stunde sitzen Sie in einem hundsmiserablen Film. Die Handlung vorhersehbar. Die Dialoge klingen wie Bedienungsanleitungen und Ihr Nachbar schnarcht auch schon. Trotzdem bleiben Sie sitzen. Schließlich haben Sie 12 Euro für die Karte bezahlt. Dieses Verhalten heißt Sunk-Cost-Effekt. Damit sind Kosten gemeint, die bereits entstanden sind und sich nicht mehr zurückholen lassen. Vernünftig wäre es zu fragen, lohnt sich die nächste Stunde für mich? Aber Ihr Gehirn rechnet anders. Jetzt aufgeben fühlt sich so an, als wären bereits investierte Zeit, Geld oder Mühe völlig umsonst gewesen. In einem Feldversuch verkauften Forschende Theaterabonnements zu unterschiedlichen Preisen. Wer mehr bezahlt hatte, besuchte in den ersten Monaten auch mehr Vorstellungen. Der höhere Preis wirkte offenbar wie eine innere Verpflichtung. Wenn etwas teuer ist, muss es sich gefälligst auch lohnen. So bleiben Sie in Kursen, die Ihnen nichts bringen, behalten ungenutzte Mitgliedschaften oder stecken noch mehr Kraft in ein Vorhaben, das längst keine guten Aussichten mehr hat. Auch in Beziehungen taucht dieser Gedanke oft auf. Jetzt sind wir schon so lange zusammen. Stimmt, die gemeinsame Geschichte ist wertvoll. Trotzdem kann die Vergangenheit allein keine Entscheidung für die Zukunft treffen. Wenn Sie an etwas festhalten, sollten Sie sich fragen, würde ich mich heute noch einmal dafür entscheiden, wenn meine bisherigen Investitionen keine Rolle spielen würden? Ihre Antwort muss ja keinen sofortigen Abschied bedeuten. Sie kann allerdings ein ehrlicher neuer Anfang werden. Helen Keller, übrigens der erste taubblinde Mensch mit einem akademischen Grad, schrieb einmal, wenn sich eine Tür zum Glück schließt, öffnet sich eine andere. Doch oft schauen wir so lange auf die geschlossene, dass wir die offene übersehen.
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1: Und wenn Sie eine persönliche Beratung wünschen, schreiben Sie mich gerne an unter www.beziehungscoach-berlin.de.

Hallo und guten Morgen. Musikalisch gelungenen Start hinein in den Tag mit uns, mit Ihrem Radio Paradiso. Die besten Hits mit der meisten Abwechslung für den Norden. Und das hier, das dürfte Sie auch interessieren.

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8: Ich bin Tine Klimach. Wie sollen die Entlastungen bei den hohen Spritpreisen aussehen? Bundeswirtschaftsministerin Katharina Reiche schlägt vor, die Mehrwertsteuer für Sprit vorübergehend auf 7% zu senken. Eine solche Senkung könnte dort ansetzen, wo die Belastung unmittelbar spürbar sei, direkt an der Zapfsäule, sagte sie am Rande eines G20-Energieministertreffens in den USA. Einen Spritpreisdeckel oder eine Übergewinnsteuer auf Extraprofite der Mineralölkonzerne lehnt sie ab. Wie alt sollte man sein für TikTok, Instagram oder ChatGPT? Die EU-Kommission will den Zugang zu sozialen Netzwerken für Kinder unter 13 Jahren in Deutschland und anderen Mitgliedsländern beschränken. Das hat Kommissionspräsidentin von der Leyen angekündigt. Heute Vormittag will sie Details vorstellen.
9: Eine zentrale Frage zu den Kommissionsplänen lautet: Wie soll das funktionieren? Ein Account für 13- bis 15-Jährige mit Erlaubnis der Eltern für maximal eine Stunde täglich? Und für die 15- bis 18-Jährigen dann ein Account mit einer Sperre für Erwachseneninhalte? Bedeutet das also eine Ausweispflicht für alle Social-Media-Nutzer? Nicht nur deswegen wird es noch lange dauern, bis es eine Einigung gibt, auch weil verschiedene Länder andere Alterslimits wollen. Aus Brüssel, Dieter Ebeling.
8: Der Bundesgerichtshof verkündet heute seine Entscheidung in der Frage, wie weit Datenschutzregeln auch im privaten Umfeld gelten. Konkret geht es um heimliche Videoaufnahmen in der Familie und um weitergeleitete private WhatsApp-Nachrichten. Entscheidend ist dabei die sogenannte Haushaltsausnahme der EU-Datenschutzgrundverordnung.
10: Vereinfacht gesagt, die Datenschutzregeln gelten normalerweise nicht, wenn jemand Dokumente ausschließlich für persönliche oder familiäre Zwecke nutzt. Genau darüber wird jetzt aber gestritten. In einem Fall hatte eine Tochter heimlich ihre Mutter gefilmt und die Aufnahmen weitergegeben, in einem anderen leitete eine Frau private WhatsApp-Nachrichten einer früheren Freundin an deren Arbeitgeber weiter. Möglicherweise fällt aber noch keine endgültige Entscheidung. Der Bundesgerichtshof könnte den Europäischen Gerichtshof fragen. Thomas Bleskin, Nachrichtenredaktion.
8: Jeder Zweite sieht die schlechte personelle Ausstattung deutscher Schulen als Ursache für die schwachen Ergebnisse in der jüngsten PISA-Bildungsstudie. In einer YouGov-Umfrage im Auftrag der Deutschen Presseagentur nannten 56% der Befragten diesen Grund. Ähnlich viele sehen aber auch das Freizeitverhalten der Kinder als Grund, etwa zu viel am Handy zu sein.
11: Mit 18 Grad müssen wir heute vorlieb nehmen als Maximaltemperatur. Es sind einige Wolken unterwegs, aber zumindest tagsüber halten sich die Regenschauer aus denen eher zurück. Am Abend und in der Nacht, da müssen Sie nochmal mit Regenschauern rechnen. Morgen dann durchaus freundlich aufgelockert, aber noch ein bisschen frischer. 17 Grad die Maximaltemperatur. Am Samstag in der ersten Tageshälfte trocken, in der zweiten und vor allem am Abend und in der Nacht dann immer wieder Nässe.
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11: Guten Morgen, der Donnerstag startet und Sie starten mit Musik von Olivia Dean. So easy habe ich gleich für Sie. Lana Richie ist dabei mit All Night Long. Und das ist ja die unvergleichliche Cher mit Believe aus dem Jahr 1998. Ihr nächster großer Comeback-Song damals.

0: All night long, ja, das ganze Wochenende lang findet das Hörspielfestival statt in der Akademie der Künste. Schönen guten Morgen hier auf Ihrem Radio Paradiso. Die Frühstücksrunde ist vollzählig angetreten.
1: Guten Morgen.
0: Nico und Fabi sind da. Hörspielfestival. Seid ihr mit Hörspielen groß geworden? Habt ihr die früher gehört? Hört ihr heute noch Hörspiele?
2: Zu beidem, ja.
3: Ja, jetzt wo du sagst, auch früher total und inzwischen auch wieder als Erwachsener, ja.
2: Echt? Ja, bei mir hast du ja auch gehört. Also für mich immer drei Fragezeichen.
3: Ne?
2: Also,
3: okay. Ja,
2: war ich auch schon bei Live-Performances, alles schon alles erlebt.
4: Okay. Ja, ich war ein Benjamin Blümchen-Kind. Aha. Wir hatten ganz viele Benjamin Blümchen-Kassetten noch und die musste man dann auch wieder mit dem Stift wieder zurückdrehen, dass man wieder von vorne hören konnte. Und dann irgendwann drei Fragezeichen und die höre ich auch manchmal heute noch bei längeren Fahrten mit dem Auto, drei Fragezeichen, auch manchmal zum Einschlafen, drei Fragezeichen.
5: Laura war jetzt so ganz überrascht.
6: Ich höre irgendwie jetzt gar keine Hörspiele mehr. Ich weiß, früher habe ich immer Simsalagrim gerne gehört.
3: Ja, ja,
6: richtig toll. Aber jetzt, heutzutage gar nicht.
0: Ich habe Fünf Freunde früher gehört. Mhm. Fünf Freunde und damit habe ich auch meine Kinder infiziert. Immer wenn wir in den Urlaub gefahren sind, weil das beginnt auch immer damit. Die Sommerferien und die haben immer Ferien gehabt und das war immer eine schöne Einstimmung auf die Fahrten. Ja toll, an diesem Wochenende Hörspielfestival vom Allerfeinsten. Was sind denn die beliebtesten so in Deutschland?
4: Dreht sich um die drei Fragezeichen und zwar die drei Fragezeichen Kids sind auf Platz 3.
3: Oh, okay.
4: Auf Platz 2 dann die großen drei Fragezeichen und auf Platz 1.
0: Jetzt bin ich gespannt.
4: Bibi und Tina.
6: Ja!
4: Tatsächlich. Mit großem Abstand sogar, muss man sagen. Also, habe ich noch nie gehört.
2: Hätte ich gar nicht gedacht.
0: Reiten wir jetzt gemeinsam in den Sonnenaufgang hier mit musikalischer Begleitung von Olivia Dean. So easy to fall in love hier auf ihrem Radio Paradiso am Donnerstagmorgen.

so geht's musikalisch hinein in Ihren Tag, ganz gelassen und entspannt mit uns, mit Ihrem Radio Paradiso. Die besten Hits mit der meisten Abwechslung für den Norden und jetzt beim Autofahren einmal mehr gut zuhören.

0: Ah, es klingt noch mal sehr nach Sommer, nicht nur nach Spätsommer. Kid Rock all summer long hier auf ihrem Radio Paradiso am Donnerstagmorgen. Und ich fühle mich so ein bisschen alleine, obwohl die ganze Frühstücksrunde da ist, Laura, Elena, Nico und Fabi. Denn es kommt was von Elena auf mich zu, ja. Und ich habe ein bisschen Sorge.
1: Es wird ernst. Wir verlosen Tickets für die Backstreet Boys. Und da möchte ich natürlich wissen, Thorsten, Welcher Backstreet Boy bist du?
0: Welcher Typus?
1: Ich möchte so ein kleines Personality-Quiz mit dir machen, wie früher in der Bravo. Und da entscheidet es sich, bist du eher der charmante Herzensbrecher oder der wilde Party-Typ? Mhm. Fangen wir mal an, du musst
0: beantworten. Zwischen den beiden?
1: Nee, es gibt ja noch mehr Street Boys. Aber ich habe mal drei Fragen für dich vorbereitet. Was würdest du sagen, ist dein größtes Plus so charaktermäßig? Ist es A, du kannst gut zuhören, B, du bringst jeden zum Lachen, C, du bist total zuverlässig, D, du weißt genau, was du willst, oder E, du kannst dich in andere hineinversetzen?
0: Kann gut zuhören, glaube ich.
1: Das markiere ich mir, das wird wichtig. Mhm. Nächste Frage, welche Rolle hast du in deiner Clique?
2: Oh ja.
1: bist du der Ruhepol, der Entertainer, der Kümmerer, der Anführer oder der Vermittler?
0: Oh, das ist gut. Oh, das ist jetzt schwierig. Ja. Das ist schwierig.
2: Ja. Also ich sag B.
1: B ist ja, der Entertainer. Jetzt mal
2: sagen. Also der Entertainer.
0: Ja. Tatsächlich,
3: ja. Ja, echt, ja. Auch alles ein bisschen. Ja,
2: irgendwie auch alles ein bisschen. Aber so wie du bei manchen Events performst, bist du für mich der Entertainer.
1: Dann sind wir beim Entertainer. Loggen wir ein, das ist einfach B. Dritte Frage, letzte Frage. Dein größtes Guilty Pleasure. Alte Liebesfilme. Laut mitsingen, obwohl niemand drum gebeten hat. Stundenlang Fanfictions, Fotos oder Erinnerungen teilen und anschauen.
0: Ja.
1: Nachts spontan auch irgendwas Verrücktes starten. Oder romantische Songs genießen.
0: Also romantische Songs genießen ist irgendwie so klar, aber das erste auch, alte Liebesfilme.
1: Alte Liebesfilme, ja. Das ist nochmal A. Stimmt, und damit haben wir ein Ergebnis.
0: Spannend.
1: Thorsten, du bist Kevin. Du bist...
0: Was zeichnet ihn aus? Du, allein zu Hause.
1: Du bist der ältere Bruder / Anführer. Also du bist der Denker der Gruppe. Souverän, clever und mit einem guten Gespür dafür, wann du den Überblick behalten musst. Auf dich kann man sich verlassen, auch wenn du manchmal ein bisschen zu vernünftig bist.
0: Alles klar, dann werde ich mir den Kevin von den Backstreet Boys mal genauer anschauen. Sie kommen jetzt mit Disco-Musik statt mit den Backies, aber toller Disco-Musik hinein in diesen Donnerstag mit Gloria Gaynor. I am what I am. Na, passt ja irgendwie auch.
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0: Gedanken zum Auftanken. Die größten Worte der Menschheitsgeschichte. Die Reaktion des Sozialdemokraten August Bebel auf die sogenannte Blut- und Eisenrede Otto von Bismarcks aus dem Jahre 1871.
1: Das mit Blut und Eisen mühsam zusammengeschweißte Reich ist kein Boden für die bürgerliche Freiheit, geschweige für die soziale Gleichheit. Staaten werden mit den Mitteln erhalten, durch die sie gegründet wurden. Der Säbel stand als Geburtshelfer dem Reich zur Seite. Der Säbel wird es ins Grab begleiten.
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10: 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Die Müritz ist ab heute zum zweiten Mal Austragungsort der Segel-Europameisterschaft. Dabei treten Segelboote der sogenannten Shark-24-Klasse gegeneinander an. Insgesamt haben sich 24 Teams aus 4 Nationen angemeldet. Die Segel-EM in Röbel geht bis Sonntag. Die Bahnstrecke Hamburg-Hannover soll neu gebaut werden. Darauf haben sich die Verkehrspolitiker von Union und SPD geeinigt. Begründet wird der Neubau zusätzlich zur bestehenden Strecke damit, dass so zusätzliche Kapazitäten für den Seehafen-Hinterlandverkehr geschaffen werden. Nächste Woche soll der Bundestag entscheiden. Auf dem Hamburger Großmarkt ist die Apfelsaison gestartet worden. Die Obstbauern sagen, es war eine gute Ernte. Wirtschaftssenatorin Melanie Leonhardt sagte, das Wetter sei schwierig gewesen. Sie freue sich aber auf eine breite Palette schöner Apfelsorten.
11: Viele, viele Wolken sind heute unterwegs. Trotzdem halten sich Regenschauer erstmal zurück. Zum Start in den Tag gibt es hier und da sogar auch ein paar Auflockerungen. Aber in der Nacht. Und am Abend, am späten Abend, da kommen Regenschauer runter. Morgen soll es dann trocken bleiben, mit hier und da auch einigen Sonnenlücken. 17 Grad die Maximaltemperatur. Am Samstag wieder 18 Grad. Am Samstag vor allem in der zweiten Tageshälfte immer mal wieder nass.
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11: Schönen guten Morgen. Kommen Sie gut rein in diesen Tag mit Musik aus den Südstaaten der USA. Pink gleich mit Trust Fall, aber hier, das sind die Südstaaten-Klänge. New Orleans Sound mit und von Lena Miles aus den 80ern. Das ist Black Velvet.

Sich vertrauensvoll fallen zu lassen. Trust Fall Pink hier auf ihrem Radio Paradiese. Und ums Vertrauen geht es auch bei den Landtagswahlen an diesem Wochenende am Sonntag in Mecklenburg-Vorpommern und in Berlin. Und ob dieses Vertrauen, ob die Politikerinnen und Politiker dieses Vertrauen ja bekommen von den Wählerinnen und Wählern, das wollen wir beobachten. Das werden wir uns anschauen zwischen 18 und 20 Uhr bei einem Radio Paradiso Wahlspezial. Meine liebe Kollegin Elena Gassner und ich werden dann live davon berichten, von den ersten Prognosen und dann auch den Hochrechnungen, die nach diesen Landtagswahlen ja zum Teil sogar entscheidend sein können für die Bundespolitik. Also am Sonntag einschalten, 18 bis 20 Uhr, das Wahlspezial hier auf Ihrem Radio Paradiso.

mit wunderbarer Wohlfühlmusik hinein in den Tag mit uns, mit Ihrem Radio Paradiso. Mein Name ist Thorsten Wittke, freue mich, dass Sie dabei sind. Musikalisch und informativ werden Sie in den Tag begleitet.

T-Pow aus den 90ern, China in Your Hand auf ihrem Radio Paradiso. Die besten Hits zum Wohlfühlen und Entspannen. Jetzt aus dem Jahr 2001. Das ist die Lighthouse Family für ihren Start in den Donnerstag. Hier ist Free.

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7: Ich bin Tine Klimach. Mit Blick auf die angekündigten Entlastungen angesichts der hohen Spritpreise hält Unionsfraktionschef Thorsten Frey schnelle Entscheidungen der Koalition für erreichbar. Aus seiner Sicht könnte das zum 1. Oktober gelingen, sagte Frey in der ARD-Sendung Maischberger.
8: Ich glaube, wenn man sich anschaut, wie war es im Frühjahr, wir haben das innerhalb weniger Tage hinbekommen. Ich glaube, wenn man das jetzt zügig macht, kann das zum 1. Oktober gelingen. Das ist sehr ambitioniert, das muss man sagen, aber das hat in der Vergangenheit schon geklappt. Und wenn wir eng zusammenarbeiten, auch im Parlament, dann ist es eine Chance.
7: Eine Übergewinnsteuer auf Extraprofite der Mineralölkonzerne lehnt Frei ab. In den USA hat nach dem Senat auch das Repräsentantenhaus für ein Sanktionsgesetz gestimmt, um Russland wegen des Ukraine-Kriegs stärker unter Druck zu setzen. Neben direkten Strafmaßnahmen gegen russische Politiker und Firmen soll das Gesetz die russischen Öl- und Gasexporte stärker eindämmen, mit denen Russland seinen Angriffskrieg finanziert.
9: Präsident Trump muss nur noch unterschreiben und dass er das tun will, hat er schon angekündigt. Mit dem Gesetz kann er die 5 größten Käufer von russischem Öl und Gas mit Sanktionen belegen und auch jene Länder bestrafen, die Russland dabei helfen, Energiesanktionen zu umgehen. Vor allem China und Indien beziehen viel russisches Erdöl und diese Maßnahme könnte nun die Handelsbeziehungen weiter strapazieren. Der Kongress aber setzt mit dem Gesetz Kreml-Chef Putin unter Druck und auch Trump, auf Putin einzuwirken, den Krieg zu beenden. Aus den USA, Tina Eck.
7: Deutschlands Maschinenbauer rechnen erst im nächsten Jahr wieder mit Wachstum. Dieses Jahr wird damit voraussichtlich das 4. Jahr mit Produktionsrückgang in Folge, prognostiziert der Chefvolkswirt des Branchenverbands VDMA, Johannes Gernand. Für das kommende Jahr erwartet der Verband Deutscher Maschinen- und Anlagenbau einen Produktionsplus von 3%. Eine robuste Weltwirtschaft sowie mehr Investitionen in Maschinen und Geräte, auch dank staatlicher Milliarden, dürften nach Einschätzung der Branche für Auftrieb sorgen. Kann man damit Karte zahlen, besser noch schnell zum Geldautomaten. Insbesondere im Restaurant, im Supermarkt und im Einzelhandel wollen die meisten Menschen auf dieses Szenario lieber verzichten. Bei einer YouGov-Umfrage gaben über 70% der Befragten an, dass man im Restaurant bargeldlos zahlen können sollte.
10: Tagsüber bleibt es heute trocken, meist zumindest. Und dann am Abend allerdings, da kommen Regenschauer runter. Die ziehen sich so ein bisschen auch in die Nacht. Aber morgen am Freitag soll es dann trocken bleiben und auch immer mal wieder auflockern. 17 Grad die Maximaltemperatur. Und am Samstag 18 Grad der Tagesspitzenwert. Und in der zweiten Tageshälfte und am Abend, da kommen zumindest ein paar Regenschauer runter.
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10: Guten Morgen, hineingestartet in den Donnerstag. Mit Musik von Lucas Graham gleich. Love Someone aus dem Jahr 2018. Vorher geht's in die 80er, ins Jahr 82. Zu Dionne Warwick und Heartbreaker. Mitproduziert und im Hintergrund so ein bisschen auch mitgesungen von den Bee Gees. Schönen guten Morgen mit den besten Hits zum Wohlfühlen und Entspannen.

0: Ihr liebt auf jeden Fall den Fußballsport. Schönen guten Morgen, Lukas Graham hier mit Love Someone und Jürgen Klopp, der liebt den Fußball und soll uns ganz weit nach vorne bringen mit der Nationalmannschaft. Und bald kann er Premiere feiern als Bundestrainer beim Spiel gegen die Niederlande in einer Woche. Heute aber erstmal in weniger als einer Stunde gegen 10 Uhr, da stellt er den Kader für seine ersten 4 Partien vor. Thomas Bremser aus der Radio Paradiso Redaktion. Wie sieht denn das Gesicht der neuen deutschen Nationalmannschaft aus nach dem WM-Debakel?
1: Auf jeden Fall jünger. Vom WM-Kader haben die ja schon etwas älteren Manuel Neuer und Antonio Rüdiger ihren Rücktritt erklärt. Klopp ist bekannt dafür, jungen Spielern eine Chance zu geben und sie zu entwickeln. Darum werden auch einige jetzt dabei sein, die vorher niemand auf dem Zettel hatte. Ganz generell sagt Klopp:
2: Spielen wird, wer sehr gut ist, Riesenbock hat und in dem Moment, wo das Trikot anzieht, noch ein bisschen besser wird, so ins Fliegen kommt.
1: Euphorie verbreiten, das ist ja eines der Ziele von Klopp und das geht immer gut mit frischem Wind. Ja.
0: Aber gibt es schon konkrete Namen, zu denen sich Klopp geäußert hat?
1: Er selbst hat sich noch nicht in die Karten schauen lassen. Dafür haben Medien schon viele Namen genannt. Die wohl größte Überraschung: Felix Keidel vom Aufsteiger Elversberg. Nach nur 3 Bundesligaspielen will Klopp ihn dabei haben. So wie auch den Kölner Elmaler. Nicht dabei sein sollen Fanliebling Dennis Undav, der umstrittene Leroy Sané und Torwart Oliver Baumann. Dafür soll Marc-André Ter Stegen Klopps Nummer 1 werden im Tor. Wie gesagt, alles laut Medienberichten.
0: Heute verkündet der Neue also seinen Kader. Wie geht es dann weiter?
1: Am Montag trifft Klopp erstmals seine Spieler in Herzogenaurach. Da bereitet sich das Team vor auf die ersten 4 Nations League-Spiele. Am Donnerstag in Amsterdam gegen die Niederlande, dann 2-mal gegen Griechenland und gegen Serbien. Klopp will bei seiner Premiere möglichst viele kennenlernen. Darum wird er wohl an die 30 Spieler nominieren. Mehr als der Verband pro Spiel erlaubt. Deshalb müssen einige vereinzelt von der Tribüne aus zuschauen. Heißt auch, wir werden in den 4 Spielen wohl auch immer wieder andere Ausstellungen sehen.
0: Das wird spannend. Heute 10 Uhr, da wird Kloppo seine neue deutsche Fußballnationalmannschaft vorstellen. Hoffentlich ist er da von der Sportmuse dann geküsst worden dafür und wird davon immer wieder geküsst werden. Schönen guten Morgen. Sie werden jetzt auf jeden Fall musikalisch in den Donnerstag geküsst von Sixpence, None the Richer. Kiss.

Schönen guten Morgen, angenehmen Start hinein in den Tag mit uns, mit Ihrem Radio Paradiso. Die besten Hits mit der meisten Abwechslung. Mein Name ist Thorsten Wittke und hier ist wieder etwas für Sie vorbereitet.

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1: Niemand ist so schlecht wie in seinen schlechtesten Augenblicken. Menschen werden schnell ein Leben lang nach einem einzigen Fehltritt beurteilt, den sie begingen. Menschen werden meist nach ihren verkehrten Handlungen und Haltungen festgenagelt. Dennoch, eine schlechte Eigenschaft ist noch kein schlechter Mensch. Ein schlechter Tag ist noch kein schlechtes Leben.
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10: 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Die Müritz ist ab heute zum zweiten Mal Austragungsort der Segel-Europameisterschaft. Dabei treten Segelboote der sogenannten Shark-24-Klasse gegeneinander an. Insgesamt haben sich 24 Teams aus 4 Nationen angemeldet. Die Segel-EM in Röbel geht bis Sonntag. Die Bahnstrecke Hamburg-Hannover soll neu gebaut werden. Darauf haben sich die Verkehrspolitiker von Union und SPD geeinigt. Begründet wird der Neubau zusätzlich zur bestehenden Strecke damit, dass so zusätzliche Kapazitäten für den Seehafen-Hinterlandverkehr geschaffen werden. Nächste Woche

0: 17 Grad die Maximaltemperatur. Am Samstag in der ersten Tageshälfte trocken, in der zweiten und vor allem am Abend und in der Nacht dann immer wieder Nässe.
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0: Mit einem modernen Klassiker der 90er. Nämlich mit AIM geht es hinein in diesen Tag. Gleich dann ein Radioparadiso-Klassiker aus dem Jahr 78. Genesis, Follow You, Follow Me. Hier auf Ihrem Radioparadiso die besten Hits zum Wohlfühlen und Entspannen.

schönen, musikalisch entspannten guten Morgen mit uns, mit Ihrem Radio Paradiso. Die besten Hits mit der meisten Abwechslung für den Norden. Bevor Sie aber gleich aus der Tür stürmen, einmal noch ganz genau hinhören.

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1: Jetzt haben wir schon so viel investiert. Seit gut einer Stunde sitzen Sie in einem hundsmiserablen Film. Die Handlung vorhersehbar. Die Dialoge klingen wie Bedienungsanleitungen und der Nachbar schnarcht auch schon. Trotzdem bleiben Sie sitzen. Schließlich haben Sie 12 Euro für die Karte bezahlt. Dieses Verhalten heißt Sunk-Cost-Effekt. Damit sind Kosten gemeint, die bereits entstanden sind und sich nicht mehr zurückholen lassen. Vernünftig wäre es zu fragen, lohnt sich die nächste Stunde für mich? Aber Ihr Gehirn rechnet anders. Jetzt aufgeben fühlt sich so an, als wären bereits investierte Zeit, Geld oder Mühe völlig umsonst gewesen. In einem Feldversuch verkauften Forschende Theaterabonnements zu unterschiedlichen Preisen. Wer mehr bezahlt hatte, besuchte in den ersten Monaten auch mehr Vorstellungen. Der höhere Preis wirkte offenbar wie eine innere Verpflichtung. Wenn etwas teuer ist, muss es sich gefälligst auch lohnen. So bleiben sie in Kursen, die ihnen nichts bringen, behalten ungenutzte Mitgliedschaften oder stecken noch mehr Kraft in ein Vorhaben, das längst keine guten Aussichten mehr hat. Auch in Beziehungen taucht dieser Gedanke oft auf. Jetzt sind wir schon so lange zusammen. Stimmt, die gemeinsame Geschichte ist wertvoll. Trotzdem kann die Vergangenheit allein keine Entscheidung für die Zukunft treffen. Wenn Sie an etwas festhalten, sollten Sie sich fragen, würde ich mich heute noch einmal dafür entscheiden, wenn meine bisherigen Investitionen keine Rolle spielen würden? Ihre Antwort muss ja keinen sofortigen Abschied bedeuten. Sie kann allerdings ein ehrlicher neuer Anfang werden. Helen Keller, übrigens der erste taubblinde Mensch mit einem akademischen Grad, schrieb einmal, wenn sich eine Tür zum Glück schließt, öffnet sich eine andere. Doch oft schauen wir so lange auf die geschlossene, dass wir die offene übersehen.
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1: Und wenn Sie eine persönliche Beratung wünschen, schreiben Sie mich gerne an unter www.beziehungscoach-berlin.de.

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9: Ich bin Tine Klimach. Diesel ist in Deutschland so teuer wie nie zuvor. Am Mittwoch kostete ein Liter im bundesweiten Tagesdurchschnitt 2,45 Euro, wie aus Zahlen des ADAC hervorgeht. Die politische Debatte, ob und was dagegen getan werden kann, wird für die Bundesregierung zur Gretchenfrage.
10: Noch streitet die Regierung über mögliche Maßnahmen. Und die Autofahrer wollen nur eines, dass die Preise schnell runtergehen. Zum 1. Oktober sei das möglich, wenn wir einen Zahn zulegen, sagt CDU-Politiker Frei, plädiert für eine Senkung der Energiesteuer. Wirtschaftsweise Schnitzer dagegen hält gezielte Entlastungen für sinnvoller und meinte im ZDF, viele Deutsche erwarten in Krisenzeiten eh zu viel vom Staat. Claudia Wächter, Nachrichtenredaktion.
9: Bundesbildungsministerin Karin Prien setzt beim geplanten Social-Media-Verbot für unter 13-Jährige auf eine Gesamtstrategie aus Alterskontrollen, mehr Medienkompetenz für Kinder sowie Aufklärung für Eltern. Wichtig sei zudem eine klare gesellschaftliche Norm, wonach Kinder unter 3 Jahren keinen Zugang zu digitalen Angeboten haben sollten, sagte Prien im ZDF-Morgenmagazin. Kinder und Jugendliche unter 13 Jahren sollen nach dem Willen von EU-Kommissionspräsidentin von der Leyen künftig in der EU von sozialen Medien wie TikTok, Snapchat und Instagram ausgeschlossen werden. Der Bundesgerichtshof verkündet heute seine Entscheidung in der Frage, wie weit Datenschutzregeln auch im privaten Umfeld gelten. Konkret geht es um heimliche Videoaufnahmen in der Familie und um weitergeleitete private WhatsApp-Nachrichten. Entscheidend ist dabei die sogenannte Haushaltsausnahme der EU-Datenschutzgrundverordnung.
11: Vereinfacht gesagt, die Datenschutzregeln gelten normalerweise nicht, wenn jemand Dokumente ausschließlich für persönliche oder familiäre Zwecke nutzt. Genau darüber wird jetzt aber gestritten. In einem Fall hatte eine Tochter heimlich ihre Mutter gefilmt und die Aufnahmen weitergegeben, in einem anderen leitete eine Frau private WhatsApp-Nachrichten einer früheren Freundin an deren Arbeitgeber weiter. Möglicherweise fällt aber noch keine endgültige Entscheidung. Der Bundesgerichtshof könnte den Europäischen Gerichtshof fragen. Thomas Bleskin, Nachrichtenredaktion.
9: Jeder Zweite sieht die schlechte personelle Ausstattung deutscher Schulen als Ursache für die schwachen Ergebnisse in der jüngsten PISA-Bildungsstudie. In einer YouGov-Umfrage im Auftrag der Deutschen Presseagentur nannten 56% der Befragten diesen Grund. Ähnlich viele sehen aber auch das Freizeitverhalten der Kinder als Grund, etwa zu viel am Handy zu sein.
12: Schön, dass Sie dabei sind. Hier ist Radio Paradiso mit dem Wetter und es gestaltet sich heute am Donnerstag überwiegend bewölkt. Gegen Abend sollten Sie auch mit leichtem Regen rechnen, bei Top-Temperaturen um 18 Grad. Der Freitagmorgen bringt ebenfalls 18 Grad maximal mit. Dazu nochmal einige Wolken, immer wieder aber auch Auflockerung und es bleibt morgen ganztägig trocken.
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12: Und Sie können sich auf einen ganz besonders schönen Radio Paradiso Herzchensong freuen in dieser Stunde. Ein Herzchensong-Duett, gleich hier von Callum Scott und Whitney Houston. Jetzt aber erstmal zum Start in den Vormittag, ab in die 90er. So Take That und Back for Good.

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Unser Radio Paradiso Herzchen-Song war das in dieser Stunde. 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
1: Wir müssen auf unsere Seele hören, von Hildegard von Bingen. Wir müssen auf unsere Seele hören, wenn wir gesund werden wollen. Letztlich sind wir hier, weil es kein Entrinnen vor uns selbst gibt. Solange der Mensch sich nicht selbst in den Augen und im Herzen seiner Mitmenschen begegnet, ist er auf der Flucht. Solange er nicht zulässt, dass seine Mitmenschen an seinem Innersten teilhaben, gibt es keine Geborgenheit. Solange er sich fürchtet, durchschaut zu werden, kann er weder sich noch andere erkennen. Er wird allein sein. Alles ist mit allem verbunden.
2: 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Ich würde mir in der Gesellschaft einfach mehr Menschlichkeit wünschen in Form von: hört euch gegenseitig zu, achtet auf euch, helft euch.
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13: Mit Jörg Trotzki. Die Müritz ist ab heute zum zweiten Mal Austragungsort der Segel-Europameisterschaft. Dabei treten Segelboote der sogenannten Shark 24-Klasse gegeneinander an. Insgesamt haben sich 24 Teams aus 4 Nationen angemeldet. Die Segel-EM in Röbel geht bis Sonntag. Die Bahnstrecke Hamburg-Hannover soll neu gebaut werden. Darauf haben sich die Verkehrspolitiker von Union und SPD geeinigt. Begründet wird der Neubau zusätzlich zur bestehenden Strecke damit, dass so zusätzliche Kapazitäten für den Seehafen-Hinterlandverkehr geschaffen werden. Nächste Woche soll der Bundestag entscheiden. Auf dem Hamburger Großmarkt ist die Apfelsaison gestartet worden. Die Obstbauern sagen, es war eine gute Ernte. Wirtschaftssenatorin Melanie Leonhardt sagte, das Wetter sei schwierig gewesen. Sie freue sich aber auf eine breite Palette schöner Apfelsorten.
14: Es sieht schon recht herbstlich aus, wenn Sie rausgucken aus dem Fenster, mit vielen dichten Wolken, die heute vorbeiziehen. Die bringen tagsüber nur selten Regen mit. Die Regenwahrscheinlichkeit steigt dann eher gegen Abend. Bei Top-Temperaturen heute um 18 Grad. Auch morgen am Freitag geht es hoch auf bis zu 18 Grad. Morgen bleibt es ganztägig trocken, bei einem Mix aus dichten Wolken, aber immer wieder auch lockeren Aufheiterungen.
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14: Und warum nicht mal die

0: ein wenig Nostalgie-Feeling erwartet sie in dieser Woche im Kino. Die Looney Tunes sind nämlich zurück und auch eines der größten deutschen Sportlermärchen. Sie hören Radio Paradiso und Kollege Thomas Bremser stellt Ihnen die Filmstarts der Woche vor.
1: Wo man herkommt, ist belanglos. Wichtig ist, wo man hin will.
2: Wo wollen Sie denn hin?
1: So, dann bin ich mir nach Rom.
3: Das Sportdrama Adams 8 erzählt das größte Wunder der deutschen Rudergeschichte. Der frühere Boxtrainer Kurt Adam will in den 50ern junge Außenseiter aus Ratzeburg in die Weltspitze führen.
1: Unser Ziel ist Gleichmäßigkeit.
4: Das ist reine Physik.
5: Kein Endsport.
1: Nein.
3: Kurt Adam saß noch nie im Ruderboot, doch mit seinen neuen Ideen sorgt er für Furore.
6: Nicht der Stärkere gewinnt, sondern der am wenigsten Fehler macht.
3: Adams 8 mit Oliver Masucci könnte das Wunder von Bern des Ruderns werden, auch wenn es ein, zwei Handlungsstränge zu viel gibt.
7: Auf nach Rom!
3: Das Duell des Roadrunner gegen Willy Coyote kennen alle Comicfans. Coyote hat nie eine Chance, auch weil die absurden Hilfsmittel des Acme-Unternehmens versagen.
8: Die Acme Corporation gibt gefährliche Produkte in die Hände von Cartoon-Figuren.
3: Im Film Coyote vs. Acme will der Coyote den Konzern verklagen, doch der will den Spieß umdrehen.
9: Wir wissen doch alle, wer hier die Schuld trägt. Seine Verletzung hat er sich selbst zugefügt.
3: Der Action-Klamauk ist halb Comic, halb Realfilm und wandelt so auf den Spuren von Falsches Spiel mit Roger Rabbit. Ein absolutes Muss für Fans von Bugs Bunny und Co.
10: Das ist nicht witzig. Ich dachte, Cartoons sollen immer witzig sein.
0: Oh, ich find's durchaus unterhaltsam. Dankeschön, Thomas Bremser, für die Kinostarts der Woche. Sie hören Radio Paradiso. Es geht entspannt weiter durch Ihren Donnerstag mit Kino für die Ohren, mit den besten Hits, mit der meisten Abwechslung.

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7: Ich bin Tine Klimach. Während die Bundesregierung darüber berät, wie Autofahrer hierzulande entlastet werden können, steigen die Preise an der Tankstelle jeden Tag weiter. Laut ADAC kostete der Liter Diesel gestern im bundesweiten Durchschnitt 2,45 Euro. Benzin ist schon seit Tagen auf einem Allzeithoch. Die politische Debatte, was dagegen getan werden kann, ist in vollem Gang.
8: Möglich ist zum Beispiel, dass die Mehrwertsteuer auf Benzin und Diesel von 19% auf 7% gesenkt wird oder, wie schon beim Tankrabatt im Frühjahr, die Energiesteuer gesenkt wird. Die Entscheidung dafür war seinerzeit schnell gefallen, sagt Unionsfraktionschef Thorsten Frey. Deshalb könnte es auch dieses Mal zügig gehen. Auch wenn es ambitioniert sei, es könnte zum 1. Oktober gelingen, sagte Frey in der ARD-Sendung Maischberger. Diana Kramer, Nachrichtenredaktion.
7: In den USA hat nach dem Senat auch das Repräsentantenhaus für ein Sanktionsgesetz gestimmt, um Russland wegen des Ukraine-Kriegs stärker unter Druck zu setzen. Neben direkten Strafmaßnahmen gegen russische Politiker und Firmen soll das Gesetz die russischen Öl- und Gasexporte stärker eindämmen, mit denen Russland seinen Angriffskrieg finanziert.
9: Präsident Trump muss nur noch unterschreiben und dass er das tun will, hat er schon angekündigt. Mit dem Gesetz kann er die 5 größten Käufer von russischem Öl und Gas mit Sanktionen belegen und auch jene Länder bestrafen, die Russland dabei helfen, Energiesanktionen zu umgehen. Vor allem China und Indien beziehen viel russisches Erdöl und diese Maßnahme könnte nun die Handelsbeziehungen weiter strapazieren. Der Kongress aber setzt mit dem Gesetz Kreml-Chef Putin unter Druck und auch Trump, auf Putin einzuwirken, den Krieg zu beenden. Aus den USA, Tina Eck.
7: In der deutschen Industrie gibt es mit prall gefüllten Auftragsbüchern Hoffnung auf ein Ende der langen Durststrecke. Der Auftragsbestand stieg im Juli preisbereinigt um 1,5% im Vergleich zum Vormonat, teilte das Statistische Bundesamt mit. Bereits in den vergangenen Monaten ist der Auftragsbestand in den Unternehmen tendenziell gewachsen. Zum Sport. Bundestrainer Jürgen Klopp startet mit einem Doppelkader in Rekordgröße in seine ersten Länderspiele. Das Aufgebot der Fußballnationalmannschaft für den Auftakt in der Nations League umfasst insgesamt 44 Spieler. Darunter 16 WM-Erfahrene, zahlreiche Rückkehrer wie Marc-André Ter Stegen, Serge Gnabry und Karim Adeyemi sowie 16 Akteure ohne Länderspieleinsatz.
10: Die Temperaturen bleiben auf jeden Fall erstmal stabil. Heute und auch morgen am Freitag 18 Grad maximal. Heute geht es überwiegend bewölkt weiter, meist trocken, wobei Sie heute Abend zumindest mal mit leichtem Regen rechnen sollten. Doch morgen am Freitag dann trocken tagsüber bei einem Mix aus dichten Wolken, aber immer wieder auch aufgelockerten Momenten.
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10: Gerade wenn Sie im Moment mit den öffentlichen Verkehrsmitteln unterwegs sind, merken Sie, es schnieft und schnaubt aktuell wieder überall. Wie Sie gesund bleiben zum Start in den Herbst, das klären wir hier gleich. Vorher Franz, If I Were Sorry. Und jetzt der gelassene Sound der 80er. Viel Spaß mit Tina Turner. We don't need another hero.

0: merken es, die Tage werden immer kürzer, es wird jetzt auch Stück für Stück kühler und damit beginnt auch die Erkältungs- und Grippezeit. Sie hören Radio Paradiso und mein lieber Kollege Ronny Thorau hat ein paar Tipps zum Gesundbleiben. Ronny, warum werden wir überhaupt im Herbst jetzt, in dieser Übergangszeit auch, mehr krank? Oder ist das ein Mythos? Man sagt ja auch, die richtige Kleidung macht's, oder?
1: Na, leider können wir der Erkältungszeit nicht so einfach gut eingemummelt entkommen. Denn es ist nicht so, dass wir einfach krank werden, weil wir frösteln. In der Regel spielen da Viren eine Rolle. Und die haben im Herbst leichteres Spiel, zum Beispiel, weil sie in der kühleren feuchteren Jahreszeit leichter, länger auf Oberflächen überleben. Und außerdem sind wir Menschen mehr in öffentlichen Verkehrsmitteln und Innenräumen unterwegs im Herbst. Und das erhöht einfach das Ansteckungsrisiko. Und die Kälte und weniger Sonnenlicht können auch unsere Immunabwehr schwächen.
0: Okay, dann nehmen wir mal den Kampf auf. Wie bleiben wir im Herbst möglichst lange gesund?
1: Ja, gegen Viren hilft zum Beispiel ganz gut gründliches Händewaschen, denn viele Krankheitserreger kommen auch über unsere Hände in unseren Körper. Dann hilft Abwehrkräfte stärken, also gerade jetzt viel rausgehen, auch Sport machen im Freien, gesund ernähren, genug schlafen, Stress begrenzen. Und gegen manche Krankheiten, gerade auch bei Risikogruppen, hilft der kurze Pieks, Grippe und Corona-Impfungen. Kann sich jeder ja inzwischen auch zum Beispiel um die Ecke bei Apotheken holen. Damit erspart man sich doch oft eine schwere Infektion und kann sich da unbeschwerter auf die schönen Seiten des Herbstes konzentrieren.
0: Und wenn es einen doch erwischt hat, was sind denn Hausmittel gegen Erkältungen, die sanft sind und trotzdem wirklich helfen?
1: Also die besten Waffen gegen Erkältungen hat unser Körper eigentlich selber. Deshalb sind Ruhe und genug Schlaf wichtig, einfach damit das Immunsystem sich auf seine Abwehrarbeit konzentrieren kann. Unterstützen kann man den Körper aber durch genügend Trinken, aber auch nicht übermäßig viel. Salbei und Thymian-Tees zum Beispiel beruhigen den Hals. Auch Hühnersuppe tut vielen gut und liefert Flüssigkeit und Nährstoffe. Honig kann bei Erwachsenen und Kindern ab einem Jahr den Husten lindern. Und auch Ingwer ist als warmes Getränk mindestens mal angenehm. Und wer regelmäßig lüftet, senkt die Konzentration von Viren in der Zimmerluft und schläft da auch oft besser. Und apropos Schlafen, mit leicht erhöhtem Oberkörper zu schlafen, das ist auch für viele angenehm, gerade bei Husten und Schnupfen.
0: Okay, vielen Dank, Ronny. Ich kann mich noch an einen Tipp von meinem Kollegen Fabi vom Nachmittag erinnern, aus dem letzten oder vorletzten Jahr. Der hatte gesagt bekommen, er solle Knoblauchzehen in Honig einlegen und das dann essen. Gut, das ist mir, glaube ich, ein bisschen zu extrem. Ich bleibe bei schönen Salbeitees und Hühnersuppe. Sie hören Radio Paradiso, bleiben Sie gesund. Wir begleiten Sie mit den besten Hits, mit der meisten Abwechslung durch den Donnerstag.

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1: Gib nie einen Menschen oder die Hoffnung auf ihn lieblos auf, denn es könnte selbst der verlorene Sohn, der am tiefsten Gesunkene, doch noch gerettet werden. Der erbittertste Feind, der dein Freund war, doch wieder dein Freund werden. Die Liebe, die erkaltete, doch wieder entbrennen.
2: Ich bin der Matthias, ich komme aus einem kleinen Dorf namens Schmarsow, bin 59 Jahre alt. 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
9: 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Die Müritz ist ab heute zum zweiten Mal Austragungsort der Segel-Europameisterschaft. Dabei treten Segelboote der sogenannten Shark 24-Klasse gegeneinander an. Insgesamt haben sich 24 Teams aus 4 Nationen angemeldet. Die Segel-EM in Röbel geht bis Sonntag. Die Bahnstrecke Hamburg-Hannover soll neu gebaut werden. Darauf haben sich die Verkehrspolitiker von Union und SPD geeinigt. Begründet wird der Neubau zusätzlich zur bestehenden Strecke damit, dass so zusätzliche Kapazitäten für den Seehafen-Hinterlandverkehr geschaffen werden. Nächste Woche soll der Bundestag entscheiden. Auf dem Hamburger Großmarkt ist die Apfelsaison gestartet worden. Die Obstbauern sagen, es war eine gute Ernte. Wirtschaftssenatorin Melanie Leonhardt sagte, das Wetter sei schwierig gewesen. Sie freue sich aber auf eine breite Palette schöner Apfelsorten.
10: Schön, dass Sie dabei sind. Hier ist Radio Paradiso mit dem Wetter und es gestaltet sich heute am Donnerstag überwiegend bewölkt. Gegen Abend sollten Sie auch mit leichtem Regen rechnen, bei Top-Temperaturen um 18 Grad. Der Freitagmorgen bringt ebenfalls 18 Grad maximal mit. Dazu nochmal einige Wolken, immer wieder aber auch Auflockerung. Und es bleibt morgen ganztägig trocken.
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10: Und bevor Sie die Eurythmics mit in die 80er Jahre nehmen mit There Must Be an Angel, geht es jetzt sanft und gelassen in die 90er mit Michael Jackson und Will You Be There?

frische aktuelle Musik. Ed Sheeran und Martin Garrix mit Repeated hier auf ihrem Radio Paradiso. Und sie sind offiziell angekommen im Herbst der Backstreet Boys. Quit playing games with my heart. 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
2: Ich bin Tine Klimach. Nach Benzin ist jetzt auch Diesel in Deutschland so teuer wie nie zuvor. Am Mittwoch kostete ein Liter im bundesweiten Tagesdurchschnitt 2,45 Euro, wie aus Zahlen des ADAC hervorgeht. Benzin ist bereits seit Tagen auf Rekordniveau. Ein Liter kostete 2,31 Euro. Angesichts der wieder stärker gestiegenen Preise ist in der Politik eine neue Debatte um weitere Entlastungen entbrannt. Strittig ist noch, welche Maßnahmen umgesetzt werden sollen. Alterskontrollen, Minikonten und Zeitlimits. Die EU plant strengere Regeln für die Nutzung von Social Media bei Kindern und Jugendlichen. Fachleute sehen darin Chancen und Herausforderungen. Bundesbildungsministerin Karin Prien setzt auf eine Gesamtstrategie.
3: Prien spricht sich für Alterskontrollen via App, mehr Medienkompetenz für Kids und mehr Aufklärung für die Eltern aus. Auch müssten die Plattformen selbst mehr Verantwortung für den Schutz Minderjähriger übernehmen. Schon im nächsten Monat will sie eine Übergangslösung präsentieren, bis die EU-Vorschläge umgesetzt sind. Damit ist Prien auf einer Linie mit vielen Experten. Diese warnen vor einem reinen Social-Media-Verbot, weil das Problem damit fälschlicherweise Kindern und Jugendlichen zugeschoben wird. Stattdessen brauche es Vorgaben an die Tech-Konzerne, damit diese ihr Angebot anpassen. Tanja Wagner, Nachrichtenredaktion.
2: Von der zu Beginn des Jahres gesenkten Mehrwertsteuer auf Restaurantspeisen merken Gäste einer neuen Untersuchung zufolge kaum etwas. Die Studie liefert keine Hinweise darauf, dass die Mehrwertsteuersenkung in nennenswertem Umfang an Verbraucher weitergegeben wurde, teilte die Gewerkschaft Nahrung, Genuss und Gaststätten mit. Im Durchschnitt erhöhten sich die Preise sogar um 0,5%. Die Steuer war zum Jahreswechsel auf 7% gesenkt worden. Zum Sport. Jürgen Klopp macht seinen Start als Bundestrainer nach dem WM-Flop der deutschen Fußballnationalmannschaft im Sommer zu einer XXL-Sichtung. Der neue DFB-Coach startet mit einem Doppelkader in Rekordgröße in seine ersten 4 Länderspiele in der Nations League. Klopps erstes DFB-Aufgebot umfasst insgesamt 44 Spieler.
4: Die Kader sind darauf ausgerichtet, dass es gut zusammenpasst von den Positionen her, von den Charakteren her, von der Anzahl der erfahrenen Spieler, von der Anzahl der jüngeren Spieler, der etwas unerfahrenen Spieler, die dabei sind. Und dementsprechend ist das die Idee, so viele Eindrücke wie möglich von den Spielern zu bekommen.
2: Klopp wird die ersten Spieler schon am Sonntagabend in Herzogenaurach empfangen.
5: Es sieht schon recht herbstlich aus, wenn Sie rausgucken aus dem Fenster, mit vielen dichten Wolken, die heute vorbeiziehen. Die bringen tagsüber nur selten Regen mit. Die Regenwahrscheinlichkeit steigt dann eher gegen Abend. Bei Top-Temperaturen heute um 18 Grad. Auch morgen am Freitag geht es hoch auf bis zu 18 Grad. Morgen bleibt es ganztägig trocken, bei einem Mix aus dichten Wolken, aber immer wieder auch lockeren Aufheiterungen.
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5: Oh, und ich habe einen klasse 90er für Sie. Phil Collins und seine Version von True Colors. Hier auf Ihrem Radio Paradiso. 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

einfach ein super cooler Typ. Teddy Swims mit Mr. Know-It-All. Aktuelle Musik hier auf ihrem Radio Paradiso, die besten Hits mit der meisten Abwechslung. Und er wird doch wieder live zu uns nach Deutschland kommen. Teddy Swims, nächstes Jahr im März, wird auftreten unter anderem in Hamburg, in Berlin und auch in Köln in der Lanxess Arena. Können Sie sich schon mal drauf freuen?

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1: Von allem ein wenig. Nicht ewige Sonne, nicht endlose Nacht. Nicht Kummer und Leid nur, nicht Luxus und Pracht. Nicht dauerndes Nichtstun, nicht Stress ohne Ende. Nicht Macht über alle, nicht hilflose Hände. Nicht herzlose Härte, nicht weiches Gewaber. Nicht immer nur Basta, nicht immer nur Aber. Nicht immer zu lächeln, nicht bleibende Not. Von allem ein wenig gib mir, mein Gott.
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10: Mit Jörg Trotzki. Die Müritz ist ab heute zum zweiten Mal Austragungsort der Segel-Europameisterschaft. Dabei treten Segelboote der sogenannten Shark 24-Klasse gegeneinander an. Insgesamt haben sich 24 Teams aus vier Nationen angemeldet. Die Segel-EM in Röbel geht bis Sonntag. Die Bahnstrecke Hamburg-Hannover soll neu gebaut werden. Darauf haben sich die Verkehrspolitiker von Union und SPD geeinigt. Begründet wird der Neubau zusätzlich zur bestehenden Strecke damit, dass so zusätzliche Kapazitäten für den Seehafen-Hinterlandverkehr geschaffen werden. Nächste Woche soll der Bundestag entscheiden. Auf dem Hamburger Großmarkt ist die Apfelsaison gestartet worden. Die Obstbauern sagen, es war eine gute Ernte. Wirtschaftssenatorin Melanie Leonhardt sagte, das Wetter sei schwierig gewesen. Sie freue sich aber auf eine breite Palette schöner Apfelsorten.
11: Die Temperaturen bleiben auf jeden Fall erstmal stabil. Heute und auch morgen am Freitag 18 Grad maximal. Heute geht es überwiegend bewölkt weiter, meist trocken, wobei Sie heute Abend zumindest mal mit leichtem Regen rechnen sollten. Doch morgen am Freitag dann trocken tagsüber bei einem Mix aus dichten Wolken, aber immer wieder auch aufgelockerten Momenten.
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11: Gleich hier mit dem nächsten Radio Paradiso Herzchen-Song. Und der kommt nach Stevie Wonder, lockerleicht aus den 80ern. 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

kraftvoller, stimmungsvoller Titel von Moby. Es waren die späten 90er. Why Does My Heart Feel So Bad? Hier auf ihrem Radio Paradiso. Das sind die besten Hits mit der meisten Abwechslung. Jetzt für sie aus den 80ern. David Bowie und China Girl.

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9: Ich bin Tine Klimach. Diesel ist in Deutschland so teuer wie nie zuvor. Am Mittwoch kostete ein Liter im bundesweiten Tagesdurchschnitt 2,45 Euro, wie aus Zahlen des ADAC hervorgeht. Die politische Debatte, ob und was dagegen getan werden kann, wird für die Bundesregierung zur Gretchenfrage.
10: Noch streitet die Regierung über mögliche Maßnahmen. Und die Autofahrer wollen nur eines, dass die Preise schnell runtergehen. Zum 1. Oktober sei das möglich, wenn wir einen Zahn zulegen, sagt CDU-Politiker Frei, plädiert für eine Senkung der Energiesteuer. Wirtschaftsweise Schnitzer dagegen hält gezielte Entlastungen für sinnvoller und meinte im ZDF, viele Deutsche erwarten in Krisenzeiten eh zu viel vom Staat. Claudia Wächter, Nachrichtenredaktion.
9: In der deutschen Industrie gibt es mit prall gefüllten Auftragsbüchern Hoffnung auf ein Ende der langen Durststrecke. Der Auftragsbestand stieg im Juli preisbereinigt um 1,5% im Vergleich zum Vormonat, teilte das Statistische Bundesamt mit. Bereits in den vergangenen Monaten ist der Auftragsbestand in den Unternehmen tendenziell gewachsen. Seit Januar gilt für Restaurantspeisen eine günstigere Mehrwertsteuer von 7%. Bei den Verbraucherinnen und Verbrauchern kommt das allerdings nicht an, zeigt eine neue Studie der Gewerkschaft Nahrung, Genuss und Gaststätten.
11: Ein Preischeck in mehr als 12.000 Restaurants vor und nach der Steuersenkung hat eher einen Stillstand auf den Speisekarten dokumentiert. Rund 90% der untersuchten Gerichte blieben demnach gleich teuer. Bei 8% sind die Preise angestiegen, günstiger wurde nur 1% der Speisen. Die Gäste wurden also nicht entlastet. Viele Gastronomen hatten schon vor der Steuersenkung angekündigt, dass sie vor allem die hohen Betriebskosten ausgleichen wollen. Durch die Einsparungen haben sich aber auch die Bedingungen für die Gastromitarbeiter nicht verbessert. Der Großteil fühlt sich stark überlastet. Ursula Winkler, Nachrichtenredaktion.
9: Zum Sport. Bundestrainer Jürgen Klopp startet mit einem Doppelkader in Rekordgröße in seine ersten Länderspiele. Das Aufgebot der Fußballnationalmannschaft für den Auftakt in der Nations League umfasst insgesamt 44 Spieler. Darunter 16 WM-Erfahrene, zahlreiche Rückkehrer wie Marc-André Ter Stegen, Serge Gnabry und Karim Adeyemi sowie 16 Akteure ohne Länderspieleinsatz.
12: Schön, dass Sie dabei sind. Hier ist Radio Paradiso mit dem Wetter und es gestaltet sich heute am Donnerstag überwiegend bewölkt. Gegen Abend sollten Sie auch mit leichtem Regen rechnen, bei Top-Temperaturen um 18 Grad. Der Freitagmorgen bringt ebenfalls 18 Grad maximal mit. Dazu nochmal einige Wolken, immer wieder aber auch Auflockerung und es bleibt morgen ganztägig trocken.
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12: Was gibt es Neues im Kino? Klären wir

0: ein wenig Nostalgie-Feeling erwartet sie in dieser Woche im Kino. Die Looney Tunes sind nämlich zurück und auch eines der größten deutschen Sportlermärchen. Sie hören Radio Paradiso und Kollege Thomas Bremser stellt Ihnen die Filmstarts der Woche vor.
1: Wo man herkommt, ist belanglos. Wichtig ist, wo man hin will.
2: Wo wollen Sie denn hin?
1: Zu den Olympischen Spielen nach Rom.
3: Das Sportdrama Adams 8 erzählt das größte Wunder der deutschen Rudergeschichte. Der frühere Boxtrainer Kurt Adam will in den 50ern junge Außenseiter aus Ratzeburg in die Weltspitze führen.
1: Unser Ziel ist Gleichmäßigkeit.
4: Das ist reine Physik.
5: Kein Endsport.
1: Nein.
3: Kurt Adam saß noch nie im Ruderboot, doch mit seinen neuen Ideen sorgt er für Furore.
6: Nicht der Stärkere gewinnt, sondern der am wenigsten Fehler macht.
3: Adams 8 mit Oliver Masucci könnte das Wunder von Bern des Ruderns werden, auch wenn es ein, zwei Handlungsstränge zu viel gibt.
7: Auf nach oben!
3: Das Duell des Roadrunner gegen Willy Coyote kennen alle Comic-Fans. Coyote hat nie eine Chance, auch weil die absurden Hilfsmittel des Acme-Unternehmens versagen.
8: Die Acme Corporation gibt gefährliche Produkte in die Hände von Cartoon-Figuren.
3: Im Film Coyote vs. Acme will der Coyote den Konzern verklagen, doch der will den Spieß umdrehen.
9: Wir wissen doch alle, wer hier die Schuld trägt. Seine Verletzung hat er sich selbst zugefügt.
3: Der Action-Klamauk ist halb Comic, halb Realfilm und wandelt so auf den Spuren von Falsches Spiel mit Roger Rabbit. Ein absolutes Muss für Fans von Bugs Bunny und Co.
10: Das ist nicht witzig. Ich dachte, Cartoons sollen immer witzig sein.
0: Oh, ich find's durchaus unterhaltsam. Dankeschön, Thomas Bremser, für die Kinostarts der Woche. Sie hören Radio Paradiso. Es geht entspannt weiter durch Ihren Donnerstag mit Kino für die Ohren, mit den besten Hits, mit der meisten Abwechslung.

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1: Die Britin Emmeline Pankhurst kämpft zum Teil mit gewaltsamen Mitteln bis zu ihrem Tod im Jahre 1928 für die Rechte von Frauen. Im selben Jahr wird das allgemeine Wahlrecht für Frauen in Großbritannien eingeführt. Aus einer Rede von Emmeline Pankhurst.
2: Ich bin als gefährliche Person eingestuft, verurteilt zu einer Gefängnisstrafe. Kein einziger Mann wurde je aus einer politischen Versammlung ausgeschlossen, nur weil er Fragen gestellt hat. Es waren Frauen, die aus Versammlungen geworfen wurden, weil sie es gewagt haben, Fragen zu stellen. Sie wurden brutal misshandelt, wurden ins Gefängnis geworfen, ehe auch nur 24 Stunden vergangen waren. Wir haben die Regierung Englands in eine Lage gebracht, in der sie nur eine Wahl hat. Entweder sie tötet uns Frauen oder sie gibt uns Frauen das Recht zu wählen.
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11: Mit Jörg Trotzki. Die Müritz ist ab heute zum zweiten Mal Austragungsort der Segel-Europameisterschaft. Dabei treten Segelboote der sogenannten Shark 24-Klasse gegeneinander an. Insgesamt haben sich 24 Teams aus 4 Nationen angemeldet. Die Segel-EM in Röbel geht bis Sonntag. Die Bahnstrecke Hamburg-Hannover soll neu gebaut werden. Darauf haben sich die Verkehrspolitiker von Union und SPD geeinigt. Begründet wird der Neubau zusätzlich zur bestehenden Strecke damit, dass so zusätzliche Kapazitäten für den Seehafen-Hinterlandverkehr geschaffen werden. Nächste Woche soll der Bundestag entscheiden. Auf dem Hamburger Großmarkt ist die Apfelsaison gestartet worden. Die Obstbauern sagen, es war eine gute Ernte. Wirtschaftssenatorin Melanie Leonhardt sagte, das Wetter sei schwierig gewesen. Sie freue sich aber auf eine breite Palette schöner Apfelsorten.
12: Es sieht schon recht herbstlich aus, wenn Sie rausgucken aus dem Fenster, mit vielen dichten Wolken, die heute vorbeiziehen. Die bringen tagsüber nur selten Regen mit. Die Regenwahrscheinlichkeit steigt dann eher gegen Abend. Bei Top-Temperaturen heute um 18 Grad. Auch morgen am Freitag geht es hoch auf bis zu 18 Grad. Morgen bleibt es ganztägig trocken, bei einem Mix aus dichten Wolken, aber immer wieder auch lockeren Aufheiterungen.
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12: Sie spüren es, wenn Sie im Moment vor allem mit den Öffis unterwegs sind. Es schnieft und schnaubt aktuell wieder überall. Wie Sie möglichst gesund in den Herbst kommen, das klären wir gleich. Vorher Bruce Springsteen, die 80er, I'm on fire. Und wir starten jetzt mit den 90ern, betreutes Atmen mit Boyzone und No Matter What. Schönen Donnerstag.

0: merken es, die Tage werden immer kürzer, es wird jetzt auch Stück für Stück kühler und damit beginnt auch die Erkältungs- und Grippezeit. Sie hören Radio Paradiso und mein lieber Kollege Ronny Thorau hat ein paar Tipps zum Gesundbleiben. Ronny, warum werden wir überhaupt im Herbst jetzt, in dieser Übergangszeit auch, mehr krank? Oder ist das ein Mythos? Man sagt ja auch, die richtige Kleidung macht's, oder?
1: Na, leider können wir der Erkältungszeit nicht so einfach gut eingemummelt entkommen, denn es ist nicht so, dass wir einfach krank werden, weil wir frösteln. In der Regel spielen da Viren eine Rolle. Und die haben im Herbst leichteres Spiel, zum Beispiel, weil sie in der kühleren, feuchteren Jahreszeit leichter, länger auf Oberflächen überleben. Und außerdem sind wir Menschen mehr in öffentlichen Verkehrsmitteln und Innenräumen unterwegs im Herbst. Das erhöht einfach das Ansteckungsrisiko. Und die Kälte und weniger Sonnenlicht können auch unsere Immunabwehr schwächen.
0: Okay, dann nehmen wir mal den Kampf auf. Wie bleiben wir im Herbst möglichst lange gesund?
1: Ja, gegen Viren hilft zum Beispiel ganz gut gründliches Händewaschen, denn viele Krankheitserreger kommen auch über unsere Hände in unseren Körper. Dann hilft Abwehrkräfte stärken, also gerade jetzt viel rausgehen, auch Sport machen im Freien, gesund ernähren, genug schlafen, Stress begrenzen. Und gegen manche Krankheiten, gerade auch bei Risikogruppen, hilft der kurze Pieks, Grippe- und Corona-Impfungen, kann sich jeder ja inzwischen auch zum Beispiel um die Ecke bei Apotheken holen. Damit erspart man sich doch oft eine schwere Infektion und kann sich da unbeschwerter auf die schönen Seiten des Herbstes konzentrieren.
0: Und wenn es einen doch erwischt hat, was sind denn Hausmittel gegen Erkältungen, die sanft sind und trotzdem wirklich helfen?
1: Also die besten Waffen gegen Erkältungen hat unser Körper eigentlich selber. Deshalb sind Ruhe und genug Schlaf wichtig, einfach damit das Immunsystem sich auf seine Abwehrarbeit konzentrieren kann. Unterstützen kann man den Körper aber durch genügend Trinken, aber auch nicht übermäßig viel. Salbei und Thymian-Tees zum Beispiel beruhigen den Hals. Auch Hühnersuppe tut vielen gut und liefert Flüssigkeit und Nährstoffe. Honig kann bei Erwachsenen und Kindern ab einem Jahr den Husten lindern. Und auch Ingwer ist als warmes Getränk mindestens mal angenehm. Und wer regelmäßig lüftet, senkt die Konzentration von Viren in der Zimmerluft und schläft da auch oft besser. Und apropos Schlafen, mit leicht erhöhtem Oberkörper zu schlafen, das ist auch für viele angenehm, gerade bei Husten und Schnupfen.
0: Okay, vielen Dank, Ronny. Ich kann mich noch an einen Tipp von meinem Kollegen Fabi vom Nachmittag erinnern, aus dem letzten oder vorletzten Jahr. Der hatte gesagt bekommen, er solle Knoblauchzehen in Honig einlegen und das dann essen. Gut, das ist mir, glaube ich, ein bisschen zu extrem. Ich bleibe bei schönen Salbeitees und Hühnersuppe. Sie hören Radio Paradiso, bleiben Sie gesund. Wir begleiten Sie mit den besten Hits, mit der meisten Abwechslung durch den Donnerstag und weiter in Richtung Herbst.

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9: Ich bin Uli Reitinger. Diesel ist teuer wie nie. Laut ADAC kostete der Liter im bundesweiten Durchschnitt gestern 2,45 Euro und übertraf damit den bisherigen Rekordwert aus dem April. Benzin ist schon seit Tagen auf einem Allzeithoch. Längst läuft die politische Debatte, ob und was dagegen getan werden kann. Die Wirtschaftsweise Monika Schnitzer hält von staatlichen Entlastungen nach dem Gießkannenprinzip nicht viel, sie sagte im ZDF.
10: Wir können nicht erwarten, dass wir einfach immer alle Menschen in allen Lebenslagen für alles kompensieren. Also die Menschen erwarten sehr viel in allen Situationen, aber auch der Staat kann einen Euro nur einmal ausgeben.
9: Die Wirtschaftsweise Monika Schnitzer. In diesem Sommer sind nach Schätzungen des Robert-Koch-Instituts rund 16.000 Menschen infolge von Hitze gestorben. 9.600 Todesfälle entfielen auf die Extremhitze Ende Juni, heißt es. Zum Vergleich, im vergangenen Jahr gab es geschätzt 2.200 Hitzetote. In diesem Jahr sind wesentlich mehr Menschen an Hitze gestorben als in den vergangenen mindestens 10 Jahren, heißt es. Kanada ist offen für die Idee einer Art EU-Sondermitgliedschaft. Wir begrüßen diesen Vorstoß, sagte Premierminister Mark Carney in einer Rede vor dem Europäischen Parlament. Europa und Kanada seien jeweils für sich stark, gemeinsam seien sie noch stärker, sagte er. EU-Kommissionspräsidentin von der Leyen hatte in ihrer Rede zur Lage der Union für eine stärkere Zusammenarbeit der EU und Kanada geworben. Sie nannte das eine assoziierte EU-Mitgliedschaft Kanadas. Zum Sport. Der neue Bundestrainer Jürgen Klopp hat den Kader für die kommenden 4 Länderspiele in der Nations League vorgestellt. Bei seiner ersten Nominierung hat er direkt einen Doppelkader in Rekordgröße zusammengestellt.
11: Klopp hat insgesamt 44 Spieler nominiert, darunter 16 WM-Fahrer und 16 Spieler ohne Länderspieleinsatz. Der Bundestrainer will möglichst viele Spieler kennenlernen und er sieht viel Potenzial. Bei einigen Neulingen werden sich viele Fans mit Sicherheit fragen, wer? Rückkehrer Marc-André Ter Stegen wird gegen die Niederlande als Nummer 1 im Tor stehen. Prominente Namen wie Denis Undav, Leroy Sané und Maximilian Bayer fehlen allerdings. David Riemer, Sportredaktion.
9: Es stehen in den kommenden 4 Wochen gleich 4 Länderspiele auf dem Programm. Erst in Holland, dann zu Hause gegen Griechenland und Serbien. Und Anfang Oktober geht's nochmal zu einem Auswärtsspiel nach Griechenland.
12: Der Donnerstag bleibt wolkig, aber weitestgehend trocken. Top-Temperaturen von um die 19 Grad. Wir haben mäßigen, teils auch böig frischen Wind aus südwestlicher Richtung. Morgen am Freitag dann ebenso wechselnd bis stark bewölkt. Ab dem Mittag bis zum Abend regional auch mal ein paar Regenschauer mit dabei. Das Ganze bei ebenso Top-Temperaturen von 19 Grad.
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12: mir aus dem Novum, noch nie hat ein Bundestrainer so viele Spieler für einen Lehrgang, für eine Länderspielpause nominiert, wie unser neuer Bundestrainer Jürgen Klopp. Da schauen wir gleich mal drauf, unter anderem nach ein bisschen Musik. Aber habe ich für Sie Super Trooper und jetzt Joshua Caddison mit

0: von 82 Millionen. Das stand auf der Kappe von Jürgen Klopp, als er heute vor die Presse trat, heute Vormittag, und seinen allerersten Kader für die kommenden Länderspiele nominiert hat. Ein Kader, der noch nie größer war. De facto sind es sogar zwei Stück. 44 Spieler hat der neue Bundestrainer nominiert. Einige Neulinge sind mit dabei. Kein Dennis Undav, das ist ein bisschen überraschend, und auch kein Leroy Sané. Ein neues Kapitel beginnt bei der Nationalmannschaft und Jürgen Klopp will gerne auch dazu beitragen, die Stimmung in unserem Land, damit mit der Fußballnationalmannschaft, mit dem Sport generell, ein bisschen zu verbessern.
1: Ich würde mir oder uns gerne die Fahne zurückholen, wenn ich ganz ehrlich bin. Ich möchte, dass, wenn man so schwingt, dass niemand denkt, was mit dir nicht in Ordnung, sondern dass man einfach nur das Gefühl hat, ja, du bist happy und verstehst, dass du Glück hattest, dass du in diesem wundervollen Land geboren, aufgewachsen, zugezogen und wie auch immer, dass du hier lebst. Ich möchte Nationalstolz nicht den falschen Leuten überlassen, um ehrlich zu sein. Und ich finde tatsächlich, dass wir ein wundervolles Land sind. Und ein bisschen die Kaderzusammenstellung ist so ein bisschen wie die generelle Situation in Deutschland. Nicht gucken, also ich habe nicht geguckt, was wir nicht haben, sondern ich habe geguckt, was wir haben. Von der anderen Seite. Ich möchte jetzt nicht sagen, dass die Probleme in Deutschland so gelöst werden können, aber ab und zu mal drauf zu gucken, was wir eigentlich Gutes haben, wäre vielleicht auch für manche Leute durchaus eine Herangehensweise. Also es ist wichtiger, dass wir Ärzte haben, es ist wichtiger, dass wir Pflegepersonal haben, es ist wichtiger, dass wir ganz, ganz viele Menschen in ganz vielen Berufen haben. Aber wenn wir in dieser Zeit, in der wir uns mit Fußball beschäftigen, und wir sind immer die Profis, wir tun den ganzen Tag nichts anderes, aber wenn sie alle damit beschäftigen, in den Momenten ist es dazu da, dass wir uns besser fühlen. Dass wir ein Gemeinschaftsgefühl entwickeln, dass wir wirklich die Kraft des Sports dann wirklich spüren. Wir haben einen unglaublichen Sommer hinter uns. Jetzt hat Sascha Zverev gerade die US Open gewonnen. Hockey war ein Riesenthema, Basketball war jetzt gerade ein Riesenthema. Die Leichtathletik hat unglaublich aufgezeigt. Und jeder, der sich für Sport interessiert, hat das gefühlt. So, und das ist unser Auftrag.
0: Na, sind wir gespannt. Zum Auftakt der neuen Nations League-Saison trifft Deutschland in Amsterdam auf die Niederlande. Und zwar am 24. September in Augsburg auf Griechenland, am 27. in München dann auf Serbien am 1. Oktober. Und dann geht's nach Griechenland nochmal in Thessaloniki am 4. Oktober. Alle Spiele starten dann jeweils um 20.45 Uhr.

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1: Der Kirchenvater Aurelius Augustinus. Liebe und tu, was du willst. Wenn du schweigst, schweige aus Liebe. Sprichst du, so sprich aus Liebe. Wenn du tadelst, tadle aus Liebe. Wenn du verzeihst, verzeih aus Liebe. Die Wurzel der Liebe soll das Innerste deines Herzens sein. Aus dieser Wurzel kann nichts als Gutes hervorkommen.
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10: 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Die Müritz ist ab heute zum zweiten Mal Austragungsort der Segel-Europameisterschaft. Dabei treten Segelboote der sogenannten Shark-24-Klasse gegeneinander an. Insgesamt haben sich 24 Teams aus 4 Nationen angemeldet. Die Segel-EM in Röbel geht bis Sonntag. Die Bahnstrecke Hamburg-Hannover soll neu gebaut werden. Darauf haben sich die Verkehrspolitiker von Union und SPD geeinigt. Begründet wird der Neubau zusätzlich zur bestehenden Strecke damit, dass so zusätzliche Kapazitäten für den Seehafen-Hinterlandverkehr geschaffen werden. Nächste Woche soll der Bundestag entscheiden. Auf dem Hamburger Großmarkt ist die Apfelsaison gestartet worden. Die Obstbauern sagen, es war eine gute Ernte. Wirtschaftssenatorin Melanie Leonhardt sagte, das Wetter sei schwierig gewesen. Sie freue sich aber auf eine breite Palette schöner Apfelsorten.
11: 19 Grad, die maximale Temperatur heute am Donnerstag. Es bleibt bei einigen Wolken. Überwiegend ist es aber trocken. Morgen am Freitag ebenso dicht bewölkt. Die Sonne hat es da sehr, sehr schwer, wirklich mal durchzukommen. Ab dem Mittag bis zum Abend regional auch mal ein paar kleine Regentröpfchen mit dabei.

0: funkelnd schönen Donnerstagnachmittag, Simply Red mit Stars. Schön, dass Sie bei uns sind und aus den 90ern gehen wir gleich in die 80er. Steve Winwood habe ich für Sie gleich mit Back in the High Life Again.
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8: Ich bin Uli Reitinger. Nach Benzin ist jetzt auch Diesel in Deutschland so teuer wie nie zuvor. Gestern kostete ein Liter im bundesweiten Tagesschnitt 2,45 Euro und übertraf damit den bisherigen Rekord aus dem April, meldet der ADAC. Benzin ist bereits seit Tagen auf Rekordniveau. Das hat in der Politik eine neue Debatte über weitere Entlastungen ausgelöst. Es gibt sowohl aus der Union als auch aus der SPD Vorschläge. Unklar ist aber noch, welche Maßnahmen umgesetzt werden sollen. EU-Kommissionspräsidentin Ursula von der Leyen will Kinder stärker vor den Gefahren sozialer Medien schützen, wie Schlaflosigkeit, Mobbing oder Selbstverletzung. Von der Leyen fordert deshalb strengere Altersgrenzen und will die Online-Anbieter stärker in die Verantwortung nehmen.
9: Die Vorschläge sind eigentlich simpel. Zugang zu Social-Media-Plattformen erst ab 13 Jahren, aber nur mit einem von den Eltern angelegten Account. Ab 15 Jahre dann eigene Konten nach einer Altersüberprüfung, aber mit beschränkten Funktionen. Entscheidend, künftig sollen die Plattformen zunächst nachweisen müssen, dass sie sicher gestaltet sind. Das bedeutet, die Plattformen dürfen nicht süchtig oder abhängig machen. Das große Problem könnte die Altersverifizierung sein, denn man müsste dann ja das Alter aller Nutzer kontrollieren. Aus Brüssel, Dieter Ebeling.
8: Knapp die Hälfte der Bevölkerung in Deutschland lebt in einer Familie, das teilt das Statistische Bundesamt mit. Demnach lebten 2025 49% entweder als Elternteil oder als Kind in einem gemeinsamen Haushalt. Damit hat sich der Anteil in den letzten 10 Jahren stabilisiert. Davor war er stetig gesunken. Aber seit 2015 wirkt die Zuwanderung dem Rückzug der Familien entgegen, denn Eingewanderte und ihre Nachkommen sind jünger und leben häufiger in Familien. Und noch zum Sport. Der neue Bundestrainer Jürgen Klopp geht mit 44 Spielern in die kommenden 4 Länderspiele. Unter den Nominierten sind 16 WM-Fahrer, zahlreiche Rückkehrer wie Marc-André Ter Stegen oder Serge Gnabry und gleich 16 Akteure ohne Länderspieleinsatz. Nicht dabei sind Dennis Undaf und Leroy Sané.
10: Es sind manche nicht dabei, die im Moment ein bisschen noch Probleme haben. Auch für die ist natürlich weder die Tür zu noch sonst irgendwas.
8: In den kommenden 2 Wochen spielt die deutsche Nationalmannschaft in der Nations League gegen Holland, gegen Serbien und 2-mal gegen Griechenland.
11: Der Donnerstagnachmittag bleibt bewölkt, aber meist trocken. Top-Temperaturen im herbstlichen Bereich, 19 Grad maximal. Und genau so geht es dann eigentlich auch morgen durch den Freitag hindurch. Top-Temperaturen von 19 Grad, ab dem Mittag allerdings dann nochmal ein paar Regentröpfchen mit dabei.
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11: Das ist ein richtig toller Film, der heute bei uns in den Kinos startet, nach einer wahren Begebenheit, Adams 8. Und worum es dabei genau geht, dazu gleich alle Infos hier.

0: Backstreet Boys, quit playing games with my heart. 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Filme nach wahren Begebenheiten, die finde ich sowieso immer richtig gut. Und wenn es dann noch um eine Geschichte mit Sportbezug geht, dann bin ich sowieso Feuer und Flamme. Und genau so einen Film, der ist ab heute neu in den Kinos. Adams 8 heißt der. Und mein lieber Kollege Thomas Bremser erzählt uns dazu mal ein klein bisschen mehr.
1: Wo man herkommt, ist belanglos. Wichtig ist, wo man hin will.
2: Wo wollen Sie denn hin?
1: Zu den Olympischen Spielen nach Rom.
3: Das Sportdrama Adams 8 erzählt das größte Wunder der deutschen Rudergeschichte. Der frühere Boxtrainer Kurt Adam will in den 50ern junge Außenseiter aus Ratzeburg in die Weltspitze führen.
1: Unser Ziel ist Gleichmäßigkeit.
4: Das ist reine Physik.
5: Kein Endsport.
1: Nein.
3: Kurt Adam saß noch nie im Ruderboot, doch mit seinen neuen Ideen sorgt er für Furore.
6: Nicht der Stärkere gewinnt, sondern der am wenigsten Fehler macht.
3: Adams 8 mit Oliver Masucci könnte das Wunder von Bern des Ruderns werden.
7: Auf nach Rom!
0: Dankeschön, Thomas. Adams 8 ab heute bei uns in den Kinos und wir laden Sie dazu ein. 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
1: Heimat, die wir für uns selber besitzen, macht uns eng und muffig. Jeder Gast bringt etwas mit ins Haus, das wir selber nicht haben. Heimat und Exil gehören zusammen, weil wir ganz zu Hause auch im schönsten Haus nicht sind.
2: 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Also Menschlichkeit bedeutet für mich, auf die individuellen Bedürfnisse der Leute eingehen zu können, dass ich am Ende des Tages mindestens für einen kurzen Moment bei jedem mal ein Lächeln ins Gesicht zaubern konnte. 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
7: Mit Jörg Trotzki. Die Müritz ist ab heute zum zweiten Mal Austragungsort der Segel-Europameisterschaft. Dabei treten Segelboote der sogenannten Shark-24-Klasse gegeneinander an. Insgesamt haben sich 24 Teams aus 4 Nationen angemeldet. Die Segel-EM in Röbel geht bis Sonntag. Die Bahnstrecke Hamburg-Hannover soll neu gebaut werden. Darauf haben sich die Verkehrspolitiker von Union und SPD geeinigt. Begründet wird der Neubau zusätzlich zur bestehenden Strecke damit, dass so zusätzliche Kapazitäten für den Seehafen-Hinterlandverkehr geschaffen werden. Nächste Woche soll der Bundestag entscheiden. Auf dem Hamburger Großmarkt ist die Apfelsaison gestartet worden. Die Obstbauern sagen, es war eine gute Ernte. Wirtschaftssenatorin Melanie Leonhardt sagte, das Wetter sei schwierig gewesen. Sie freue sich aber auf eine breite Palette schöner Apfelsorten.
8: Der Donnerstag bleibt wolkig, aber weitestgehend trocken. Top-Temperaturen von um die 19 Grad. Wir haben mäßigen, teils auch böig frischen Wind aus südwestlicher Richtung. Morgen am Freitag dann ebenso wechselnd bis stark bewölkt. Ab dem Mittag bis zum Abend regional auch mal ein paar Regenschauer mit dabei. Das Ganze bei ebenso Top-Temperaturen von 19 Grad.
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8: Was waren denn unsere Lieblingshörspiele früher, als wir Kind waren? Hören wir heute noch Hörspiele? Und was sind denn generell die beliebtesten in Deutschland? Darum ging es heute früh bei uns. In der Frühstücksrunde, da hören wir hier gleich nochmal rein. Unter anderem Leon Rimes gibt's jetzt. Can't Fight the Wind.

0: singt Taylor Swift The Fate of Ophelia an ihrem Donnerstagnachmittag. Und wir machen weiter mit großer Musik. Wir gehen gleich in die frühen 90er zu Mr. Freddie Mercury, habe ich gleich mit Living on My Own.
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3: Zu beidem, ja.
4: Ja, jetzt wo du sagst, auch früher total und inzwischen auch wieder als Erwachsener, ja.
3: Echt? Ja, bei mir hast du auch gehört. Also für mich immer drei Fragezeichen.
4: Oh,
3: also,
4: ja, okay.
3: War ich auch schon bei Live-Performances, alles schon.
0: Ja, ich war ein Benjamin Blümchen-Kind. Aha. Wir hatten ganz viele Benjamin Blümchen-Kassetten noch und die musste man dann auch wieder mit dem Stift wieder zurückdrehen, dass man wieder von vorne hören konnte. Dann irgendwann drei Fragezeichen und die höre ich auch manchmal heute noch bei längeren Fahrten mit dem Auto. Drei Fragezeichen, auch einmal zum Einschlafen, drei Fragezeichen.
2: Ich habe Fünf Freunde früher gehört. Fünf Freunde und damit habe ich auch meine Kinder infiziert. Immer wenn wir in den Urlaub gefahren sind, weil das beginnt auch immer damit. Die Sommerferien und die haben immer Ferien gehabt und das war immer eine schöne Einstimmung auf die Fahrten. Ja toll, an diesem Wochenende Hörspielfestival vom Allerfeinsten. Was sind denn die beliebtesten so in Deutschland?
0: Dreht sich um die drei Fragezeichen und zwar die drei Fragezeichen Kids sind auf Platz 3.
4: Okay.
0: Auf Platz 2 dann die großen drei Fragezeichen und auf Platz 1.
2: Jetzt bin ich gespannt.
0: Bibi und Tina.
4: Ja!
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7: Es ist 16 Uhr.
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9: Ich bin Uli Reitinger. Die Bundesanwaltschaft hat in Brandenburg einen mutmaßlichen Islamisten festnehmen lassen, der Anschläge in Deutschland gegen vermeintlich Ungläubige geplant haben soll. Erstes Anschlagsziel sollte eine Kirche in Bremen sein, heißt es in einer Mitteilung der Bundesanwaltschaft. Sie wirft dem 24-jährigen Iraker unter anderem die versuchte Gründung einer terroristischen Vereinigung und die Vorbereitung einer schweren staatsgefährdenden Gewalttat vor. Wegen der hohen Spritpreise drückt Finanzminister Lars Klingbeil aufs Tempo. Nach einem Treffen mit dem VW-Konzernbetriebsrat in Wolfsburg forderte er eine schnelle Entscheidung über Entlastungen. Vor allem Pendler sollen schnell weniger fürs Tanken zahlen, sagt er.
10: Die Entlastung ist jetzt das Richtige, damit die Bürgerinnen und Bürger das spüren. Aber wir müssen auch thematisieren, dass gerade Mineralölkonzerne die aktuelle Krise nutzen, um sich die Tasche voll zu machen. Deswegen werbe ich weiter für die Übergewinnsteuer. Es ist richtig, dass wir auch deutlich sagen, die, die sich die Taschen voll machen, die abzocken, die müssen ihren Teil dazu beitragen, dass die Entlastung der Bürgerinnen und Bürger gewährleistet ist.
9: Diesel kostete gestern im Tagesschnitt 2,453 € und übertraf damit den bisherigen Rekord aus dem April, meldet der ADAC. Benzin ist bereits seit Tagen auf Rekordniveau. Eine in Frankfurt am Main an Malaria erkrankte Person ist nach Angaben der Stadt gestorben. Sie wohnte demnach im Stadtteil Schwanheim, der nahe am Flughafen liegt. Am Dienstag hatte die Stadt von 2 Malaria-Fällen in dem Stadtteil berichtet. Damit gibt es in diesem Jahr nun bereits 3 Malaria-Tote im Zusammenhang mit dem Flugverkehr in Frankfurt. Zum Sport. Nach der enttäuschenden Fußball-WM startet der neue Bundestrainer Jürgen Klopp mit einem Doppelkader in seine ersten Länderspiele. Das Aufgebot der Nationalmannschaft für den Auftakt in der Nations League umfasst 44 Spieler. Nach 2 von 4 Partien wechseln sich die Kader ab.
11: Neben 16 Spielern, die bei dem WM-Debakel dabei waren, die gleiche Anzahl an Spielern ohne Länderspieleinsatz. Klopp will von ihnen so viele Eindrücke wie möglich bekommen, sagte er. Einige prominente Namen tauchen im Kader allerdings nicht mehr auf. Etwa Denis Undaf, Leroy Sané oder auch der Dortmunder Maximilian Bayer. Und Rückkehrer Marc-André Ter Stegen wird als Nummer 1 im Tor beim ersten Spiel gegen die Niederlande stehen. David Riemer, Sportredaktion.
9: Die weiteren Gegner in dieser Länderspielphase sind neben Holland, Serbien und 2-mal Griechenland.
12: 19 Grad, die maximale Temperatur heute am Donnerstag. Es bleibt bei einigen Wolken, überwiegend ist es aber trocken. Morgen am Freitag ebenso dicht bewölkt. Die Sonne hat es da sehr, sehr schwer, wirklich mal durchzukommen. Ab dem Mittag bis zum Abend regional auch mal ein paar kleine Regentröpfchen mit dabei. Das Ganze bei ebenso knapp unter 20 Grad und mäßigen an der See auch frischen Wind aus südwestlicher Richtung.
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12: Herr Jürgen Klopp möchte gerne das ganze Land, alle 82 Millionen mitnehmen, hat er gesagt. Und fast so viele Spieler hat er auf jeden Fall mit dabei in seinem XXXXL-Kader für die ersten Länderspiele. Da schauen wir gleich mal ein bisschen genauer drauf. Unter anderem nach Wet, Wet, Wet gibt's jetzt für Sie. Hier sind die 90er. 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

0: Einer von 82 Millionen, das stand auf der Kappe von Jürgen Klopp, als er heute vor die Presse trat, heute Vormittag, und seinen allerersten Kader für die kommenden Länderspiele nominiert hat. Ein Kader, der noch nie größer war, de facto sind es sogar zwei Stück. 44 Spieler hat der neue Bundestrainer nominiert, einige Neulinge sind mit dabei. Kein Dennis Undav, das ist ein bisschen überraschend, und auch kein Leroy Sané. Ein neues Kapitel beginnt bei der Nationalmannschaft und Jürgen Klopp will gerne auch dazu beitragen, die Stimmung in unserem Land, damit mit der Fußballnationalmannschaft, mit dem Sport generell, ein bisschen zu verbessern.
1: Ich würde mir oder uns gerne die Fahne zurückholen, wenn ich ganz ehrlich bin. Ich möchte, dass, wenn man sie schwingt, dass niemand denkt, was mit dir nicht in Ordnung, sondern dass man einfach nur das Gefühl hat, ja, du bist happy und verstehst, dass du Glück hattest, dass du in diesem wundervollen Land geboren, aufgewachsen, zugezogen und wie auch immer, dass du hier lebst. Ich möchte Nationalstolz nicht den falschen Leuten überlassen, um ehrlich zu sein. Und ich finde tatsächlich, dass wir ein wundervolles Land sind. Und ein bisschen die Kaderzusammenstellung ist so ein bisschen wie die generelle Situation in Deutschland. Nicht gucken, weil, also ich habe nicht geguckt, was wir nicht haben, sondern ich habe geguckt, was wir haben. Von der anderen Seite. Ich möchte jetzt nicht sagen, dass die Probleme in Deutschland so gelöst werden können, aber ab und zu mal drauf zu gucken, was wir eigentlich Gutes haben, wäre vielleicht auch für manche Leute durchaus eine Herangehensweise. Also es ist wichtiger, dass wir Ärzte haben, es ist wichtiger, dass wir Pflegepersonal, es ist wichtiger, dass wir ganz, ganz viele Menschen in ganz vielen Berufen haben. Aber wenn wir in dieser Zeit, in der wir uns mit Fußball beschäftigen, und wir sind immer die Profis, wir tun den ganzen Tag nichts anderes, aber wenn sie alle damit beschäftigen, in den Momenten ist es dazu da, dass wir uns besser fühlen. Dass wir ein Gemeinschaftsgefühl entwickeln, dass wir wirklich die Kraft des Sports dann wirklich spüren. Wir haben einen unglaublichen Sommer hinter uns. Jetzt hat Sascha Zverev gerade die US Open gewonnen. Hockey war ein Riesenthema. Basketball war jetzt gerade ein Riesenthema. Die Leichtathletik hat unglaublich aufgezeigt. Und jeder, der sich für Sport interessiert, hat das gefühlt. So, und das ist unser Auftrag.
0: Na, sind wir gespannt. Zum Auftakt der neuen Nations League-Saison trifft Deutschland in Amsterdam auf die Niederlande. Und zwar am 24. September in Augsburg auf Griechenland, am 27. in München dann auf Serbien am 1. Oktober. Und dann geht's nach Griechenland nochmal in Thessaloniki

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1: Die evangelische Theologin Margot Kessmann predigt am Neujahrstag 2010 in der Dresdner Frauenkirche. Mutig und direkt ruft sie zu mehr Engagement für den Frieden auf.
2: Nichts ist gut in Afghanistan. All diese Strategien, sie haben uns lange darüber hinweggetäuscht, dass Soldaten nun einmal Waffen benutzen und eben auch Zivilisten getötet werden. Wir brauchen Menschen, die nicht erschrecken vor der Logik des Krieges, sondern ein klares Friedenszeugnis in der Welt abgeben, gegen Gewalt und Krieg aufbegehren und sagen, die Hoffnung auf Gottes Zukunft gibt mir schon hier und jetzt den Mut, von Alternativen zu reden und mich dafür einzusetzen. Manche finden das naiv. Ich bin nicht naiv. Wir brauchen mehr Fantasie für den Frieden, für ganz andere Formen, Konflikte zu bewältigen. Das kann manchmal mehr bewirken als alles abgeklärte Einstimmen in den vermeintlich so pragmatischen Ruf zu den Waffen.
3: Ich bin der Matthias, ich komme aus einem kleinen Dorf namens Schmarsu, bin 59 Jahre alt. Als Hobbymusiker spiele ich in verschiedenen Bands mit. Da muss man natürlich auch Respekt vor einer anderen Meinung haben. Dem einen ist das Lied vielleicht zu schnell, dem anderen ist es vielleicht zu langsam. Und da ist es halt wichtig, einen gemeinsamen Konsens zu finden. Für mich ist schon wichtig, dass auch andere Menschen vor meinem Eigentum und vor meiner Familie Respekt haben und ich ihnen dann gegenüber natürlich auch Respekt zeige. 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
8: 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Die Müritz ist ab heute zum zweiten Mal Austragungsort der Segel-Europameisterschaft. Dabei treten Segelboote der sogenannten Shark-24-Klasse gegeneinander an. Insgesamt haben sich 24 Teams aus vier Nationen angemeldet. Die Segel-EM in Röbel geht bis Sonntag. Die Bahnstrecke Hamburg-Hannover soll neu gebaut werden. Darauf haben sich die Verkehrspolitiker von Union und SPD geeinigt. Begründet wird der Neubau zusätzlich zur bestehenden Strecke damit, dass so zusätzliche Kapazitäten für den Seehafen-Hinterlandverkehr geschaffen werden. Nächste Woche soll der Bundestag entscheiden. Auf dem Hamburger Großmarkt ist die Apfelsaison gestartet worden. Die Obstbauern sagen, es war eine gute Ernte. Wirtschaftssenatorin Melanie Leonhardt sagte, das Wetter sei schwierig gewesen. Sie freue sich aber auf eine breite Palette schöner Apfelsorten.
9: Der Donnerstagnachmittag bleibt bewölkt, aber meist trocken. Top-Temperaturen im herbstlichen Bereich, 19 Grad maximal. Und genau so geht es dann eigentlich auch morgen durch den Freitag hindurch. Top-Temperaturen von 19 Grad, ab dem Mittag allerdings dann nochmal ein paar Regentröpfchen mit dabei.
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9: Wenn etwas teuer war und wenn es uns viel Kraft gekostet hat, dann ziehen wir es auch durch. So sind wir Menschen gestrickt. Aber was wir daraus dann vielleicht auch mal überdenken sollten in diesem Verhalten, auch in unserer eigenen Beziehung, darum geht's gleich bei Hergen von Hofding in der Coaching-Etage. Unter anderem nach Black, die habe ich jetzt für Sie mit Wonderful Life. Einen wunderschönen, einen entspannten Donnerstagnachmittag.

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1: Jetzt haben wir schon so viel investiert. Seit gut einer Stunde sitzen Sie in einem hundsmiserablen Film. Die Handlung vorhersehbar. Die Dialoge klingen wie Bedienungsanleitungen und Ihr Nachbar schnarcht auch schon. Trotzdem bleiben Sie sitzen. Schließlich haben Sie 12 Euro für die Karte bezahlt. Dieses Verhalten heißt Sunk-Cost-Effekt. Damit sind Kosten gemeint, die bereits entstanden sind und sich nicht mehr zurückholen lassen. Vernünftig wäre es zu fragen, lohnt sich die nächste Stunde für mich? Aber Ihr Gehirn rechnet anders. Jetzt aufgeben fühlt sich so an, als wären bereits investierte Zeit, Geld oder Mühe völlig umsonst gewesen. In einem Feldversuch verkauften Forschende Theaterabonnements zu unterschiedlichen Preisen. Wer mehr bezahlt hatte, besuchte in den ersten Monaten auch mehr Vorstellungen. Der höhere Preis wirkte offenbar wie eine innere Verpflichtung. Wenn etwas teuer ist, muss es sich gefälligst auch lohnen. So bleiben Sie in Kursen, die Ihnen nichts bringen, behalten ungenutzte Mitgliedschaften oder stecken noch mehr Kraft in ein Vorhaben, das längst keine guten Aussichten mehr hat. Auch in Beziehungen taucht dieser Gedanke oft auf. Jetzt sind wir schon so lange zusammen. Stimmt, die gemeinsame Geschichte ist wertvoll. Trotzdem kann die Vergangenheit allein keine Entscheidung für die Zukunft treffen. Wenn Sie an etwas festhalten, sollten Sie sich fragen, würde ich mich heute noch einmal dafür entscheiden, wenn meine bisherigen Investitionen keine Rolle spielen würden? Ihre Antwort muss ja keinen sofortigen Abschied bedeuten. Sie kann allerdings ein ehrlicher neuer Anfang werden. Helen Keller, übrigens der erste taubblinde Mensch mit einem akademischen Grad, schrieb einmal, wenn sich eine Tür zum Glück schließt, öffnet sich eine andere. Doch oft schauen wir so lange auf die geschlossene, dass wir die offene übersehen.
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1: Und wenn Sie eine persönliche Beratung wünschen, schreiben Sie mich gerne an unter www.beziehungscoach-berlin.de.

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5: Es ist 17 Uhr. 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
6: Ich bin Uli Reitinger. In Brandenburg hat die Bundesanwaltschaft einen mutmaßlichen Islamisten festnehmen lassen. Er soll Anschläge in Deutschland geplant haben. Als erstes Ziel hatte er offenbar eine Kirche in Bremen im Visier.
7: Der 24-jährige Iraker soll sich die Kirche schon ganz genau angeschaut und sich sogar eine Schusswaffe besorgt haben. Laut der Bundesanwaltschaft teilt er die Ideologie der Terrormiliz IS. Für seine Pläne hat er offenbar noch eine weitere Person gewinnen können. Wer das ist, wissen die Ermittler bislang nicht. Er wollte sogar noch weitere Menschen mit ins Boot holen, das klappte aber nicht. Die Beamten haben den Mann nordöstlich von Berlin festgenommen. Er sitzt jetzt in Untersuchungshaft. Gegen ihn wird unter anderem wegen Terrorverdachts ermittelt. Zoe Tassovali, Nachrichtenredaktion.
6: In Frankfurt ist eine weitere an Malaria erkrankte Person gestorben. Sie wohnte im Stadtteil Schwanheim in der Nähe des Flughafens. Am Dienstag hatte die Stadt von 2 Malariafällen in dem Stadtteil berichtet. Damit gibt es in diesem Jahr nun bereits 3 Malariatote im Zusammenhang des Flugverkehrs in Frankfurt. Kanada ist offen für die Idee einer Art EU-Sondermitgliedschaft. Wir begrüßen diesen Vorstoß, sagte Premierminister Mark Carney in einer Rede vor dem Europäischen Parlament. Europa und Kanada seien jeweils für sich stark, gemeinsam seien sie noch stärker, sagte er. EU-Kommissionspräsidentin von der Leyen hatte sich für eine stärkere Zusammenarbeit der EU und Kanada ausgesprochen. Sie nannte das eine assoziierte EU-Mitgliedschaft Kanadas. Zum Sport. Der neue Fußball-Bundestrainer Jürgen Klopp hat 44 Spieler für die kommenden 4 Länderspiele nominiert. In dem Doppelkader sind 16 WM-Teilnehmer, zahlreiche Rückkehrer wie Marc-André Ter Stegen oder Serge Gnabry und 16 Spieler, die noch nie für die Nationalmannschaft zum Einsatz gekommen sind.
8: Ich würde mir oder uns gerne die Fahne zurückholen, wenn ich ganz ehrlich bin. Ich möchte, dass, wenn man sie schwingt, dass niemand denkt, was mit dir nicht in Ordnung, sondern dass man einfach nur das Gefühl hat, ja, du bist happy und verstehst, dass du Glück hattest, dass du in diesem wundervollen Land geboren, aufgewachsen, zugezogen und wie auch immer, dass du hier lebst. Das hätte ich schon ganz gerne.
6: Die Gegner in den 4 kommenden Nations League Spielen: Holland, Serbien und 2-mal Griechenland.
9: Der Donnerstag bleibt wolkig, aber weitestgehend trocken. Top-Temperaturen von um die 19 Grad. Wir haben mäßigen, teils auch frischen Wind aus südwestlicher Richtung. Morgen am Freitag dann ebenso wechselnd bis stark bewölkt. Ab dem Mittag bis zum Abend regional auch mal ein paar Regenschauer mit dabei. Das Ganze bei ebenso Top-Temperaturen von 19 Grad.
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9: Wir laden Sie ein, wir schicken Sie hin zu den Backstreet Boys Ende des Monats in die Merkur-Spielarena nach Düsseldorf. Eine unfassbare Show erwartet Sie. Sie haben die Chance, mit dabei zu sein. Einfach in den Lostopf werfen, zum Beispiel über unsere Homepage www.paradiso.de oder auch durch unsere kostenfreie App. Und heute früh in der Frühstücksrunde Da haben wir einfach mal getestet und ausprobiert, welcher Backstreet Boy ist denn unser Morningshow-Moderator Thorsten Wittke? Wir haben einen kleinen Personality-Test mit ihm gemacht. Da hören wir hier gleich nochmal rein. Unter anderem nach Mike Oldfield und Maggie Reilly. Die

0: Die Four Non-Blondes, what's up? Einen schönen, einen entspannten Start in den Donnerstag, Feierabend.
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1: 1978 gilt in Deutschland noch das Elternrecht auf körperliche Züchtigung. Mit ihrer kritischen Rede "Niemals Gewalt" ruft die Kinderbuchautorin Astrid Lindgren zu gewaltfreier Kindererziehung auf.
2: Freie und unautoritäre Erziehung bedeutet nicht, dass man die Kinder sich selber überlässt, dass sie tun und lassen dürfen, was sie wollen. Verhaltensnormen brauchen wir alle, Kinder und Erwachsene. Und durch das Beispiel ihrer Eltern lernen die Kinder mehr als durch irgendwelche anderen Methoden. Ganz gewiss sollen Kinder Achtung vor ihren Eltern haben. Aber ganz gewiss sollen auch Eltern Achtung vor ihren Kindern haben. Und niemals dürfen sie ihre natürliche Überlegenheit missbrauchen. Liebevolle Achtung voreinander, das möchte man allen Eltern und allen Kindern wünschen.
3: Ich bin Matthias, bin 28, wohne hier in Rostock, schon seit des Anfangs meines Studiums. Ich verbringe gerne Zeit mit Menschen, die eine ganz andere Meinung haben. Was mich da richtig aufregt, ist, dass viele Personen gegeneinander arbeiten, anstatt miteinander. Ich würde gerne ein Bewusstsein schaffen in der Gesellschaft, dass man sich gegenseitig zuhört, um einfach zu überlegen, wie können wir was ändern, wie können wir für einen Umgang sorgen und wie können wir dafür sorgen, dass Hass und Hetze weggeht.
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14: 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Die Müritz ist ab heute zum zweiten Mal Austragungsort der Segel-Europameisterschaft. Dabei treten Segelboote der sogenannten Shark 24-Klasse gegeneinander an. Insgesamt haben sich 24 Teams aus 4 Nationen angemeldet. Die Segel-EM in Röbel geht bis Sonntag. Die Bahnstrecke Hamburg-Hannover soll neu gebaut werden. Darauf haben sich die Verkehrspolitiker von Union und SPD geeinigt. Begründet wird der Neubau zusätzlich zur bestehenden Strecke damit, dass so zusätzliche Kapazitäten für den Seehafen-Hinterlandverkehr geschaffen werden. Nächste Woche soll der Bundestag entscheiden. Auf dem Hamburger Großmarkt ist die Apfelsaison gestartet worden. Die Obstbauern sagen, es war eine gute Ernte. Wirtschaftssenatorin Melanie Leonhardt sagte, das Wetter sei schwierig gewesen. Sie freue sich aber auf eine breite Palette schöner Apfelsorten.
15: 19 Grad, die maximale Temperatur heute am Donnerstag. Es bleibt bei einigen Wolken, überwiegend ist es aber trocken. Morgen am Freitag ebenso dicht bewölkt. Die Sonne hat es da sehr, sehr schwer, wirklich mal durchzukommen. Ab dem Mittag bis zum Abend regional auch mal ein paar kleine Regentröpfchen mit dabei. Das Ganze bei ebenso knapp unter 20 Grad und mäßigen an der See auch frischen Wind aus südwestlicher Richtung.
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15: Na, ist ein richtig toller Film, der heute bei uns in den Kinos startet, nach einer wahren Begebenheit, Adams 8. Und worum es dabei genau geht, dazu gleich alle Infos.

0: Radio Paradiso, einen schönen Donnerstag und Filme nach wahren Begebenheiten, die finde ich sowieso immer richtig, richtig gut. Und wenn es dann auch ein Sportfilm ist, wenn er Sportbezug hat, dann bin ich auf jeden Fall Feuer und Flamme und sitze in diesem Kinosessel drin. Und genau so ein Film ist ab heute auch neu in den Kinos. Adams 8 heißt der und mein lieber Kollege Thomas Bremser, der erzählt uns dazu jetzt mal ein bisschen mehr.
1: Wo man herkommt, ist belanglos. Wichtig ist, wo man hin will.
2: Wo wollen Sie denn hin?
1: Zu den Olympischen Spielen nach Rom.
3: Das Sportdrama Adams 8 erzählt das größte Wunder der deutschen Rudergeschichte. Der frühere Boxtrainer Kurt Adam will in den 50ern junge Außenseiter aus Ratzeburg in die Weltspitze führen.
1: Unser Ziel ist Gleichmäßigkeit.
4: Das ist reine Physik.
5: Kein Endsport.
1: Nein.
3: Kurt Adam saß noch nie im Ruderboot, doch mit seinen neuen Ideen sorgt er für Furore.
6: Nicht der Stärkere gewinnt, sondern der am wenigsten Fehler macht.
3: Adams 8 mit Oliver Masucci könnte das Wunder von Bern des Ruderns werden.
7: Auf nach Rom!
0: Dankeschön, Thomas. Adams 8 ab heute bei uns in den Kinos und wir laden Sie dazu ein. Freitickets für Sie und Begleitung gibt's morgen früh zu gewinnen bei uns in der Morningshow. Willkommen bei Thorsten Wittke und in den Lostopf hüpfen können Sie auch jetzt schon. Ganz einfach mit einer WhatsApp hier ans Studiophone an die 030 80 500 und die 80 oder auch mit einer Mail an redaktion@paradiso.de. Beides ganz einfach mit dem Stichwort Kino.

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7: Es ist 18 Uhr. 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
8: Ich bin Uli Reitinger. In Brandenburg ist ein mutmaßlicher Islamist festgenommen worden, der Anschläge in Deutschland gegen vermeintlich Ungläubige geplant haben soll. Erstes Anschlagsziel sollte eine Kirche in Bremen sein, heißt es in einer Mitteilung der Bundesanwaltschaft. Sie wirft dem 24-jährigen Iraker unter anderem die versuchte Gründung einer terroristischen Vereinigung und die Vorbereitung einer schweren staatsgefährdenden Gewalttat vor. In Frankfurt ist ein weiterer Mensch an Malaria gestorben. Nach Angaben der Stadt hatte er sich offenbar durch eine Mücke infiziert, die mit einem Flugzeug nach Deutschland gekommen war. Damit gibt es in diesem Jahr bereits 3 Malaria-Tote im Zusammenhang mit dem Frankfurter Flugverkehr.
9: Der Mann lebte in Schwanheim, also direkt in der Nähe des Flughafens. Er war aber vorher weder in einem Malariagebiet noch hatte er am Flughafen gearbeitet. Das gilt auch für eine weitere Person, die sich infiziert hat. Deshalb geht das Gesundheitsamt davon aus, Mücken kamen mit einem Flugzeug nach Frankfurt und haben die Krankheit übertragen. Neue Fälle gibt es seit Anfang der Woche nicht. Trotzdem sollen Ärzte bei unklarem Fieber jetzt auch an Malaria denken. Besonders bei Menschen, die rund um den Flughafen leben oder arbeiten. Zoe Tassovali, Nachrichtenredaktion.
8: Trotz neuer Drohungen von US-Präsident Trump sucht Kanada die Nähe zu Europa. Premierminister Carney zeigte sich offen für eine Art EU-Sondermitgliedschaft und sagt, eine große Mehrheit der Kanadier unterstütze engere Beziehungen zur EU.
10: Dass sich die Welt sicherheits- und handelspolitisch umorientiert, ist im Angesicht von Trumps aggressiver Zollpolitik und zunehmendem Isolationismus kein Wunder. Eine große Mehrheit der Kanadier kann sich eine engere Beziehung zu den Europäern gut vorstellen. Und der kanadische Premier Carney möchte aus der klassischen Handels- und Wertepartnerschaft eine strategische Allianz machen, in der Kanada und Europa wirtschaftlich, technologisch und sicherheitspolitisch enger zusammenrücken. Gemeinsam ist man stärker. Aus den USA, Tina Eck.
8: Zum Sport. Der neue Bundestrainer Jürgen Klopp startet mit einem Doppelkader in Rekordgröße in seine ersten Länderspiele in der Nations League. Klopps erstes DFB-Aufgebot umfasst 44 Akteure, darunter 16 WM-Fahrer, zahlreiche Rückkehrer wie Marc-André Ter Stegen und Karim Adeyemi sowie 16 Akteure ohne Länderspieleinsatz. In den kommenden 2 Wochen stehen gleich 4 Länderspiele auf dem Programm.

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1: Sei freundlich und sanft zu dir selbst. Du bist ein Kind der Schöpfung, nicht weniger als die Bäume und Sterne es sind. Und was auch immer deine Mühen und Träume sind in der lärmenden Verwirrung des Lebens, halte Frieden mit deiner eigenen Seele.
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8: Es ist 19 Uhr.
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9: Ich bin Uli Reitinger. Die Bundesanwaltschaft hat in Brandenburg einen mutmaßlichen Islamisten festnehmen lassen. Er soll Anschläge in Deutschland geplant haben. Als erstes Ziel hatte er offenbar eine Kirche in Bremen im Visier.
10: Der 24-jährige Iraker soll sich die Kirche schon ganz genau angeschaut und sich sogar eine Schusswaffe besorgt haben. Laut der Bundesanwaltschaft teilt er die Ideologie der Terrormiliz IS. Für seine Pläne hat er offenbar noch eine weitere Person gewinnen können. Wer das ist, wissen die Ermittler bislang nicht. Er wollte sogar noch weitere Menschen mit ins Boot holen, das klappte aber nicht. Die Beamten haben den Mann nordöstlich von Berlin festgenommen. Er sitzt jetzt in Untersuchungshaft. Gegen ihn wird unter anderem wegen Terrorverdachts ermittelt. Zoe Tassovali, Nachrichtenredaktion.
9: Die Spritpreise sind auf Rekordniveau. Finanzminister Klingbeil macht bei der Frage nach Entlastungen deshalb Tempo. Ich will eine schnelle Entscheidung, sagte er in Wolfsburg. Das Ziel sei klar, die Spritpreise müssten runter und gerade die Pendlerinnen und Pendler müssten entlastet werden. In der Bundesregierung suche man aktuell nach Möglichkeiten, sagte Klingbeil. Kanada ist trotz neuer Drohungen von US-Präsident Trump offen für die Idee einer Art EU-Sondermitgliedschaft. Europa und Kanada sind jeweils für sich stark, gemeinsam sind sie noch stärker, sagte Premierminister Carney vor dem EU-Parlament. EU-Kommissionspräsidentin von der Leyen hatte dafür geworben, Kanada zum ersten assoziierten Mitglied der Europäischen Union zu machen. US-Präsident Trump droht damit, hohe Zölle zu verhängen oder den Handel mit Europa in vielen Bereichen einzustellen. Zum Sport. Der neue Bundestrainer Jürgen Klopp hat den Kader für die kommenden 4 Länderspiele in der Nations League vorgestellt. Bei seiner ersten Nominierung hat er direkt einen Doppelkader in Rekordgröße zusammengestellt.
11: Klopp hat insgesamt 44 Spieler nominiert, darunter 16 WM-Fahrer und 16 Spieler ohne Länderspieleinsatz. Der Bundestrainer will möglichst viele Spieler kennenlernen und er sieht viel Potenzial. Bei einigen Neulingen werden sich viele Fans mit Sicherheit fragen, wer. Rückkehrer Marc-André Ter Stegen wird gegen die Niederlande als Nummer 1 im Tor stehen. Prominente Namen wie Denis Undav, Leroy Sané und Maximilian Bayer fehlen allerdings. David Riemer, Sportredaktion.
9: In den kommenden 4 Wochen stehen gleich 4 Länderspiele auf dem Programm. Erst in Holland, dann zu Hause gegen Griechenland und Serbien. Und Anfang Oktober geht's dann zu einem Auswärtsspiel nach Griechenland.

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1: Die Gewalt fängt nicht an, wenn einer einen erwürgt. Sie fängt an, wenn einer sagt, ich liebe dich, du gehörst mir. Die Gewalt fängt nicht an, wenn Kranke getötet werden. Sie fängt an, wenn einer sagt, du bist krank, du musst tun, was ich sage. Das Grundgesetz der Gewalt lautet, Recht ist, was wir tun und was die anderen tun, ist Gewalt. Die Gewalt kann man vielleicht nie mit Gewalt überwinden, aber vielleicht auch nicht immer ohne Gewalt.
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6: Es ist 20 Uhr. 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
7: Ich bin Uli Reitinger. Ein 24 Jahre alter Iraker soll einen Anschlag auf eine Kirche in Bremen geplant haben. Die Bundesanwaltschaft hat den mutmaßlichen Islamisten in Brandenburg heute festnehmen lassen. Die Ermittler werfen dem Mann unter anderem die versuchte Gründung einer terroristischen Vereinigung und die Vorbereitung einer schweren, staatsgefährdenden Gewalttat vor. Diesel ist in Deutschland so teuer wie nie zuvor. Gestern kostete ein Liter im bundesweiten Schnitt über 2,45 Euro und damit mehr als beim bisherigen Rekord im April, teilte der ADAC mit. Benzin erreichte mit 2,31 Euro pro Liter das fünfte Rekordhoch in Folge. Der Ruf nach Staatshilfen wird immer lauter.
8: Seit Beginn des Iran-Krieges Ende Februar sind die Spritpreise außergewöhnlich hoch. Diesel ist inzwischen über 70 Cent teurer als vor Kriegsbeginn, E10 knapp 54 Cent. Wegen der Preisrekorde wird in der Politik erneut über Entlastungen diskutiert. Im Gespräch sind etwa eine Senkung der Mehrwertsteuer oder des CO2-Aufschlags, ein Preisdeckel und Direktauszahlungen. Experten warnen allerdings vor pauschalen Preissenkungen und empfehlen gezielte Hilfen für besonders betroffene Gruppen. David Riemer, Nachrichtenredaktion.
7: In der Debatte über Social-Media-Regeln für Kinder und Jugendliche fordert das Europäische Parlament, Betreiber von Plattformen stärker in die Pflicht zu nehmen. Eine fraktionsübergreifende Mehrheit stimmte für einen entsprechenden, rechtlich nicht bindenden Bericht. Darin kritisieren die Abgeordneten Funktionen wie endloses Scrollen oder das automatische Abspielen von Videos. Das Parlament unterstützt deshalb einen sogenannten Jugendmodus ohne Werbung und mit weniger suchtfördernden Elementen. Zum Sport. Der neue Fußball-Bundestrainer Jürgen Klopp hat 44 Spieler für die kommenden vier Länderspiele nominiert. In dem Doppelkader sind 16 WM-Teilnehmer, zahlreiche Rückkehrer wie Marc-André Ter Stegen oder Serge Gnabry und 16 Spieler, die noch nie für die Nationalmannschaft zum Einsatz kamen.
9: Ich würde mir oder uns gerne die Fahne zurückholen, wenn ich ganz ehrlich bin. Ich möchte, dass, wenn man sie schwingt, dass niemand denkt, was mit dir nicht in Ordnung, sondern dass man einfach nur das Gefühl hat, ja, du bist happy und verstehst, dass du Glück hattest, dass du in diesem wundervollen Land geboren, aufgewachsen, zugezogen und wie auch immer, dass du hier lebst.
7: Die Gegner in den vier kommenden Nations League spielen: Holland, Serbien und zweimal Griechenland.

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1: Vergiss es nie, dass du lebst, war keine eigene Idee. Und dass du atmest, kein Entschluss von dir. Du bist gewollt, kein Kind des Zufalls, keine Laune der Natur. Vergiss es nie. Dein Gesicht hat niemand sonst auf dieser Welt. Und solche Augen hast alleine du. Vergiss es nie. Du bist reich, egal ob mit, ob ohne Geld. Denn du kannst leben. Niemand lebt wie du.
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4: Es ist 21 Uhr. 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
5: Ich bin Uli Reitinger. Bundeskanzler Merz hat zum vereinten Kampf gegen Antisemitismus aufgerufen. Dieses Land muss sich dagegen wehren, sagte Merz bei einer Wahlkampfveranstaltung der Berliner CDU. Dort sprach er auch über die Beziehungen Deutschlands zu den USA.
6: Diese Zeit dieser unbedingten transatlantischen Freundschaft ist wahrscheinlich für längere Zeit vorbei. Wir sehen auf der anderen Seite des Atlantiks eine Veränderung der politischen Haltung, eine Veränderung auch der Einschätzung des transatlantischen Bündnisses, die wir so möglicherweise nicht für möglich gehalten hätten. Aber sie findet statt.
5: Es sei überfällig, dass wir jetzt mehr Verantwortung für uns selbst übernehmen, so Merz weiter. Die Bundesanwaltschaft hat in Brandenburg einen mutmaßlichen Islamisten festnehmen lassen, der Anschläge in Deutschland gegen vermeintlich Ungläubige geplant haben soll. Erstes Anschlagsziel sollte eine Kirche in Bremen sein, heißt es in einer Mitteilung der Bundesanwaltschaft. Sie wirft dem 24-jährigen Iraker unter anderem die versuchte Gründung einer terroristischen Vereinigung und die Vorbereitung einer schweren staatsgefährdenden Gewalttat vor. Bei den hohen Spritpreisen drückt Finanzminister Lars Klingbeil aufs Tempo. Nach einem Treffen mit dem VW-Konzernbetriebsrat in Wolfsburg forderte er eine schnelle Entscheidung über Entlastungen. Vor allem Pendler sollen schnell weniger fürs Tanken zahlen.
7: Die Entlastung ist jetzt das Richtige, damit die Bürgerinnen und Bürger das spüren. Aber wir müssen auch thematisieren, dass gerade Mineralölkonzerne die aktuelle Krise nutzen, um sich die Tasche voll zu machen. Deswegen werbe ich weiter für die Übergewinnsteuer. Es ist richtig, dass wir auch deutlich sagen, die, die sich die Taschen voll machen, die abzocken, die müssen ihren Teil dazu beitragen, dass die Entlastung der Bürgerinnen und Bürger gewährleistet ist.
5: Diesel kostete gestern im Tagesschnitt mehr als 2,45 Euro und übertraf damit den bisherigen Rekord aus dem April, meldet der ADAC. Benzin ist bereits seit Tagen auf Rekordniveau. Kanada ist trotz neuer Drohungen von US-Präsident Trump offen für die Idee einer Art EU-Sondermitgliedschaft. Europa und Kanada sind jeweils für sich stark, gemeinsam sind sie noch stärker, sagte Premierminister Carney vor dem EU-Parlament. EU-Kommissionspräsidentin von der Leyen hatte dafür geworben, Kanada zum ersten assoziierten Mitglied der Europäischen Union zu machen. US-Präsident Trump drohte daraufhin damit, hohe Zölle zu verhängen oder den Handel mit Europa in vielen Bereichen einzustellen.

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1: Paulus schreibt im Römerbrief: Der Gott der Hoffnung erfülle euch mit aller Freude und Frieden im Glauben. Ich wünsche Ihnen eine gute Nacht und Zuversicht für den neuen Tag.
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6: Es ist 22 Uhr. 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
7: Ich bin Diana Kramer. Bundeskanzler Friedrich Merz sieht eine fundamentale Veränderung in den Beziehungen Deutschlands zu den USA. Die Zeit der unbedingten transatlantischen Freundschaft sei wahrscheinlich für längere Zeit vorbei, sagte der CDU-Chef bei einer Wahlkampfveranstaltung in Berlin. Aber dadurch würden sich laut Merz auch neue Chancen bieten.
8: Wir sehen auf der anderen Seite des Atlantiks eine Veränderung der politischen Haltung, eine Veränderung auch der Einschätzung des transatlantischen Bündnisses, die wir so möglicherweise nicht für möglich gehalten hätten, aber sie findet statt. Nutzen wir doch die Chance, die sich jetzt ergibt, indem wir sagen, ja, es war überfällig, dass wir jetzt mehr Verantwortung für uns selbst übernehmen.
7: Bei seinem ersten und einzigen Auftritt im Berliner Wahlkampf rief Kanzler Friedrich Merz auch zum vereinten Kampf gegen Antisemitismus auf und erwarb für seinen Reformkurs. Diesel ist in Deutschland so teuer wie nie zuvor. Zuletzt kostete ein Liter im bundesweiten Schnitt 2,45 Euro. Auch Benzin erreichte mit 2,31 Euro pro Liter das 5. Rekordhoch in Folge. Der Ruf nach Staatshilfen wird lauter.
9: Seit Beginn des Iran-Krieges Ende Februar sind die Spritpreise außergewöhnlich hoch. Diesel ist inzwischen über 70 Cent teurer als vor Kriegsbeginn. E10 knapp 54 Cent. Wegen der Preisrekorde wird in der Politik erneut über Entlastungen diskutiert. Im Gespräch sind etwa eine Senkung der Mehrwertsteuer oder des CO2-Aufschlags, ein Preisdeckel und Direktauszahlungen. Experten warnen allerdings vor pauschalen Preissenkungen und empfehlen gezielte Hilfen für besonders betroffene Gruppen. Auch für Spediteure und die Fischerei wird die Lage immer schwieriger. David Riemer, Berlin.
7: US-Präsident Donald Trump hat im festgefahrenen Iran-Krieg eine große Entscheidung angekündigt, ohne dabei zeitlich oder inhaltlich konkret zu werden. Die Entscheidung stehe bevor, sagte Trump dem Portal Axios. Es gehe darum, ob es Vernichtung geben werde oder nicht. Wen er genau damit meinte, sagte Trump nicht. Axios bezog das in dem Bericht auf die iranische Führung. Trump hatte in der Vergangenheit in dem Konflikt immer wieder mit Vernichtung gedroht. Zum Fußball. Die TSG Hoffenheim hat in der Europa League einen überraschenden Fehlstart hingelegt. Im Auswärtsspiel bei Außenseiter UFI Kreta verlor Hoffenheim auf der griechischen Urlaubsinsel mit 0:2.

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1: Habe keine Angst vor der Angst, habe Mut zur Angst, auch den Mut, Angst zu machen. Freilich muss diese, unsere Angst, eine von ganz besonderer Art sein. Eine belebende Angst, da sie uns statt in die Stubenecken hinein, in die Straßen hinaustreiben soll. Eine liebende Angst, die sich um die Welt ängstigen soll, nicht nur vor dem, was uns selbst zustoßen könnte.
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4: Es ist 23 Uhr.
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6: Ich bin Diana Kramer. Trotz neuer Drohungen von US-Präsident Donald Trump sucht Kanada die Nähe zu Europa. Premierminister Mark Carney zeigte sich offen für eine Art EU-Sondermitgliedschaft und sagte in Straßburg, eine große Mehrheit der Kanadier unterstütze engere Beziehungen zur EU.
7: Dass sich die Welt sicherheits- und handelspolitisch umorientiert, ist im Angesicht von Trumps aggressiver Zollpolitik und zunehmendem Isolationismus kein Wunder. Eine große Mehrheit der Kanadier kann sich eine engere Beziehung zu den Europäern gut vorstellen. Und der kanadische Premier Carney möchte aus der klassischen Handels- und Wertepartnerschaft eine strategische Allianz machen, in der Kanada und Europa wirtschaftlich, technologisch und sicherheitspolitisch enger zusammenrücken. Gemeinsam ist man stärker. Tena Eck, USA.
6: Während die EU also den Schulterschluss mit Kanada sucht, hat Bundeskanzler Friedrich Merz von einer fundamentalen Veränderung in den Beziehungen Deutschlands zu den USA gesprochen. Auch wenn er es so nicht für möglich gehalten hätte, die Zeit der unbedingten transatlantischen Freundschaft sei wahrscheinlich für längere Zeit vorbei. Das sagte Merz bei einer Wahlkampfveranstaltung in Berlin. Der Kanzler sprach davon, dass sich die US-Einschätzung des transatlantischen Bündnisses verändert hätte. Angesichts weiter steigender Spritpreise drückt Finanzminister Lars Klingbeil bei den angekündigten Entlastungen aufs Tempo. Nach einem Treffen mit dem VW-Konzernbetriebsrat in Wolfsburg forderte er eine schnelle Entscheidung, nicht nur für Autofahrer selbst.
8: Die Entlastung ist jetzt das Richtige, damit die Bürgerinnen und Bürger das spüren. Aber wir müssen auch thematisieren, dass gerade Mineralölkonzerne die aktuelle Krise nutzen, um sich die Tasche voll zu machen. Deswegen werbe ich weiter für die Übergewinnsteuer. Es ist richtig, dass in Zeiten, wo wir eine Krise haben, dass wir auch deutlich sagen, die abzocken, die müssen ihren Teil dazu beitragen, dass die Entlastung der Bürgerinnen und Bürger gewährleistet ist.
6: Bundesfinanzminister Klingbeil. Damit zum Sport. Jürgen Klopp macht seinen Start als Bundestrainer nach dem WM-Flop der deutschen Fußballnationalmannschaft im Sommer zu einer XXL-Sichtung. Der neue DFB-Chefcoach hat einen Kader in Rekordgröße für die ersten vier Länderspiele in der Nations League vorgestellt. Das Aufgebot umfasst 44 Akteure. Am 24. September startet die Nationalmannschaft gegen die Niederlande in die neue Länderspielsaison.

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1: Es hat alles seine Zeit und alles Tun unter dem Himmel hat seine Stunde. Geboren werden hat seine Zeit. Sterben hat seine Zeit. Pflanzen hat seine Zeit. Und Ausreißen hat seine Zeit. Töten und heilen, einreißen und bauen. Weinen hat seine Zeit. Und Lachen hat seine Zeit. Klagen und tanzen, Steine wegwerfen und Stein sammeln. Umarmen und getrennt sein. Suchen und verlieren. Behalten und wegwerfen, zerreißen und nähen. Schweigen hat seine Zeit. Und Reden hat seine Zeit. Lieben und hassen. Streit und Frieden.
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5: Es ist 0 Uhr. 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
6: Ich bin Diana Kramer. 3 Tage vor der Landtagswahl in Mecklenburg-Vorpommern hat die SPD dort laut einer ZDF-Umfrage die AfD überholt. Die Partei von Ministerpräsidentin Manuela Schwesig kommt im Politbarometer extra auf 37%. Die AfD mit Herausforderer Leif-Erik Holm liegt mit 36% nun knapp dahinter. Für die CDU dürfte es noch desaströser ausgehen als in Sachsen-Anhalt. Sie kommt nur noch auf 6%. Die mitregierende Linke steht bei 9%. Die Grünen müssen mit 5% um den Einzug in den Schweriner Landtag bangen. Das BSW verfehlt diesen laut der Umfrage mit 4%. EU-Kommissionspräsidentin von der Leyen will Kinder stärker vor Gefahren sozialer Medien schützen. Sie fordert strengere Altersgrenzen und will die Online-Anbieter stärker in die Verantwortung nehmen.
7: Die Vorschläge sind eigentlich simpel. Zugang zu Social-Media-Plattformen erst ab 13 Jahren, aber nur mit einem von den Eltern angelegten Account. Ab 15 Jahre dann eigene Konten, aber mit beschränkten Funktionen. Künftig sollen die Plattformen zunächst nachweisen müssen, dass sie sicher gestaltet sind. Das bedeutet, die Plattformen dürfen nicht süchtig oder abhängig machen. Das große Problem könnte die Altersverifizierung sein, denn man müsste dann ja das Alter aller Nutzer kontrollieren. Aus Brüssel, Dieter Ebeling.
6: In Russland hat die Parlamentswahl begonnen. Mehr als 110 Millionen Menschen im flächenmäßig größten Land der Erde sind bis Sonntag aufgerufen, ihre Stimme abzugeben. Überraschungen werden nicht erwartet. Jede Parlamentswahl in den vergangenen gut 20 Jahren wurde von der Regierungspartei Geeintes Russland gewonnen, die Präsident Putin unterstützt.
8: Für die Menschen hier in Russland ist es die erste Parlamentswahl seit Beginn des Angriffskrieges gegen die Ukraine. Tatsächlich ist die Stimmung im 5. Kriegsjahr aber gedrückt, weil viele unzufrieden sind. Benzin etwa ist knapp, Lebensmittel und Dienstleistungen werden immer teurer. Präsident Putin rief hier in Moskau zur Geschlossenheit auf und er setzt darauf, dass es bei der Abstimmung trotz aller Probleme eine klare Bestätigung für seinen Kriegskurs gibt. Aus Moskau, Ulf Mauder.
6: Und zum Fußball. Die TSG Hoffenheim hat in der Europa League einen überraschenden Fehlstart hingelegt. Im Auswärtsspiel bei Außenseiter OFI Kreta verlor Hoffenheim mit 0:2.

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0: Wenn ich weissagen könnte und alle Geheimnisse wüsste und jede Erkenntnis besäße. Und wenn ich alle Glaubenskraft hätte und Berge versetzte, aber ich hätte keine Liebe, so wäre ich nichts. Liebe hat Geduld. Liebe ist gütig. Sie kennt keinen Neid. Sie macht sich nicht wichtig und bläht sich nicht auf. 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Sie lässt sich nicht reizen und trägt Böses nicht nach. Sie freut sich nicht, wenn Unrecht geschieht. Sie freut sich, wenn die Wahrheit siegt. Sie erträgt alles. Sie glaubt und hofft immer. Sie hält allem stand.
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4: Es ist 1 Uhr. 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
5: Ich bin Diana Kramer. Bundeskanzler Friedrich Merz und US-Präsident Donald Trump haben in einem Telefonat über den Krieg in der Ukraine und die Lage im Nahen Osten gesprochen. Darüber hinaus ging es auch um die Anschläge vom 11. September, die sich in der vergangenen Woche zum 25. Mal gejährt haben. Laut Regierungssprecher Stefan Cornelius habe der Bundeskanzler die besondere Verbundenheit zwischen Deutschen und Amerikanern betont. Wenige Stunden zuvor hatte Merz in Berlin bei einem Wahlkampfauftritt vor der Landtagswahl am Sonntag für die Berliner CDU noch von einer fundamentalen Veränderung in den Beziehungen Deutschlands zu den USA gesprochen.
6: Diese Zeit dieser unbedingten transatlantischen Freundschaft ist wahrscheinlich für längere Zeit vorbei. Wir sehen auf der anderen Seite des Atlantiks eine Veränderung der politischen Haltung, eine Veränderung auch der Einschätzung des transatlantischen Bündnisses, die wir so möglicherweise nicht für möglich gehalten.
5: Hierzulande gerät der Bundeskanzler weiter unter Druck. Vor der Landtagswahl in Mecklenburg-Vorpommern an diesem Sonntag ist die CDU laut dem neuen ZDF-Politbarometer auf 6% abgerutscht. Die SPD von Ministerpräsidentin Manuela Schwesig hingegen konnte weiter zulegen und hat laut der Umfrage die AfD nun überholt. Die Sozialdemokraten kommen auf 37%. Die AfD, die lange in Umfragen vorne lag, liegt nun bei 36%. Diesel ist in Deutschland so teuer wie nie zuvor. Zuletzt kostete ein Liter im bundesweiten Schnitt 2,45 Euro. Auch Benzin erreichte mit 2,31 Euro pro Liter ein neues Rekordhoch. Der Ruf nach Staatshilfen wird immer lauter.
7: Seit Beginn des Iran-Krieges Ende Februar sind die Spritpreise außergewöhnlich hoch. Diesel ist inzwischen über 70 Cent teurer als vor Kriegsbeginn. E10 knapp 54 Cent. Wegen der Preisrekorde wird in der Politik erneut über Entlastungen diskutiert. Im Gespräch sind etwa eine Senkung der Mehrwertsteuer oder des CO2-Aufschlags, ein Preisdeckel und Direktauszahlungen. Experten warnen allerdings vor pauschalen Preissenkungen und empfehlen gezielte Hilfen für besonders betroffene Gruppen. David Riemer, Berlin.
5: Und zum Fußball. Die TSG Hoffenheim hat in der Europa League einen überraschenden Fehlstart hingelegt. Im Auswärtsspiel bei Außenseiter OFI Kreta verlor Hoffenheim auf der griechischen Urlaubsinsel mit 0:2.

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2: Wenn du Gott suchst, ist der Weg, der dir gezeigt wird, nicht weit. Du musst nicht die Alpen übersteigen, nicht die Meere überqueren und auch nicht die Wolken durchbrechen. Du musst Gott nur bis zu dir selbst entgegengehen.
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